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1: Nichts los auf den Straßen, du hast überall freie Fahrt. Melde auch du uns Staus und Blitzer unter 0800 50 5 mal die 9.
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1: Wolkig ist es in Sachsen und es bleibt erstmal trocken. Später zeigt sich auch mal die Sonne. Heute klettern die Höchstwerte auf 19 bis 21 Grad. Morgen startet es erstmal grau und mit etwas Regen. Danach lässt das Ganze nach. Maximal werden es 21 Grad.
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1: Es gibt gerade keine Staus, du kommst entspannt durch. Melde auch du uns Staus und Blitzer unter 0800 50 5 mal die 9.

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1: Nichts los auf den Straßen, du hast überall freie Fahrt. Melde auch du uns Staus und Blitzer unter 0800 50 5 mal die 9.
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1: Wolkig ist es in Sachsen und es bleibt erstmal trocken. Später zeigt sich auch mal die Sonne. Heute klettern die Höchstwerte auf 19 bis 21 Grad. Morgen startet es erstmal grau und mit etwas Regen. Danach lässt das Ganze nach. Maximal werden es 21 Grad.
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1: Es gibt gerade keine Staus, du kommst entspannt durch. Melde auch du uns Staus und Blitzer unter 0800 50 5 mal die 9.
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1: Im Moment ist alles frei, es gibt keine Staus. Melde auch du uns Staus und Blitzer unter 0800 50 5 mal die 9.
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1: Ich bin Hanna. Hallo. Kein TikTok, Snapchat oder Insta für Kinder unter 13. Und das überall in der EU. Das will Kommissionschefin von der Leyen. Für 13- und 14-Jährige fordert sie spezielle Profile mit weniger Funktionen und Zeitbegrenzung. Von der Leyen findet, mit Smartphones und Social Media werden Kinder ihrer Kindheit beraubt. Kurz vor den Wahlen in MV und Berlin will die CDU Geschlossenheit demonstrieren. Die 8 CDU-Ministerpräsidenten stellen sich hinter Kanzler Merz. Sie meinen, Deutschland braucht Stabilität statt Personaldiskussionen. Merz steht seit der Sachsen-Anhalt-Wahlpleite massiv unter Druck. Für Sachsens 1100-jähriges Jubiläum in 3 Jahren werden weiterhin Ideen gesucht. Die Frist für das Programm Zeig dein Sachsen ist jetzt bis Ende Oktober verlängert worden. Rund 80 Projekte haben die Jury schon überzeugt. Sie kriegen vom Land bis zu 5.000 Euro und sollen Sachsens Geschichte sichtbar machen. Stuttgart-Stürmer Dennis Undav ist wohl nicht im ersten Kader von Neubundestrainer Jürgen Klopp. Das berichtet Sky. Klopp soll Undav bereits persönlich darüber informiert haben, dass er nicht für die kommenden Länderspiele nominiert wird.
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3: Wolkig ist es heute früh, aber es bleibt trocken. Tagsüber dann mal mehr, mal weniger Wolken und die Höchstwerte liegen bei 19 bis 21 Grad. Morgen ist es erst eher bedeckt und es regnet ein bisschen. Später lässt das nach. Am Erzgebirge hält sich das länger, maximal um 21 Grad.
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3: Nichts los im Moment auf den Straßen in Sachsen. Gute Fahrt. Melde auch du uns Staus und Blitzer unter 0800 50 5 mal die 9.
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5: Na, einen wunderschönen guten Morgen am Vize-Freitag.
6: Moini.
5: Donnerstag ist es schon und deine knallwache Good Morning Crew ist auch heute am Start für dich, Kata und Max Music.
6: Aber volle Bude. Hier mit Hits, die du einfach liebst und mal schön wegrippen kannst und vor allem auch selber bestimmen kannst als Energy Sachsen Musiktester. Ganz easy, reinklicken, energy.de/Sachsen für deine Lieblingshits voten und auch noch geile Preise abstauben.
5: Mhm.
6: Es gibt gleich einen Hit, der steht gerade ganz oben auf der Pipe und zwar Miley Cyrus, Best Persuades. Und es gibt auch noch für dich Somba.
5: Moini. Guten Morgen.
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0: Hunter X. Und K-Pop Demon Hunters, also Golden. Dieser Film ist wirklich einfach großartig bei Netflix. Den musst du dir mal gönnen.
1: Ich habe ihn immer noch nicht gesehen.
0: Ja, das ist ein Trauerspiel. Hier ist Energy Sachsen. Wunderschönen Start hier in den schon wieder Donnerstag. Und Leute, Kata, Max Music hier, deine knallwache Good Morning Crew ist am Start, aber wir sind auch nicht alleine.
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0: Geht's aber schön wieder rein hier bei uns. Adela, jetzt ganz neu, Ain't in LA bei Energy Sachsen. Guten Morgen!
1: Moin!

0: Miley mit Buzz Persuades, hast du gehört, bei Energy Sachsen. Ihr ganz neuer Hit und ich finde es ja super wild, dass sie jetzt nur noch Miley heißt, um ehrlich zu sein.
1: Ja.
0: Ach, ich liebe diese Frau. Schon seit Hannah Montana-Zeiten.
1: Ja, Mann! Ja. Großartig. Ich habe Hannah Montana geliebt. Ich hatte so einen Crush auf Hannah Montana.
0: Mhm.
1: Ich glaube aber ehrlich gesagt, dass Miley Cyrus sich gerade nochmal ganz neu erfindet.
0: Ja, ich glaube
1: auch. Das macht sie ja immer mal wieder.
0: Mhm. Und es passt aber auch zu ihr, weil ich finde ihre Stimme, dass sie jetzt so eine leichte, rockige Note annimmt, das knallt.
1: Ich habe gestern ein Foto gesehen bei Instagram. Sie macht jetzt gerade krass viel Werbung für ihr neues Album, was ja einfach mal diese Woche schon rauskommt.
0: Ja.
1: Und hat sie so eine geile Baskenmütze auf. Ey, boah, diese Frau will wirklich alles rocken. Genau wie er hier und den bekommen wir bei Energy Sachsen. Das ist Sober und Home Wrecker. Moin!

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1: 5:31 Uhr. Moin.
2: Ich bin Cornelius. Hallo. Ob die Arbeitszeit von Lehrkräften erfasst werden muss, darum geht es heute am Bundesverwaltungsgericht in Leipzig. Geklagt hatte ein Schulleiter, der wohl über Jahre hinweg zu viel gearbeitet hat und nun auf einen Ausgleich pocht. Laut Studien überschreiten auch in Sachsen viele Lehrer ihre Arbeitszeit. Die Rad- und Fußgängerbrücke über den Mühlgraben in Chemnitz-Klaffenbach wird ab heute neu gebaut. Die alte Brücke war marode und musste abgerissen werden. Der Ersatzneubau bekommt nun eine robuste Fahrbahn aus Carbonbeton. Die Kosten liegen bei rund 120.000 Euro. Schon im Dezember soll die Brücke fertig sein. Das geplante Social-Media-Verbot für Kinder sorgt in der EU für unterschiedliche Reaktionen. Die Kinderrechtsorganisation Five Rights begrüßt die Pläne grundsätzlich. Verbraucherschützer halten reine Altersgrenzen dagegen für zu wenig. Sie fordern Änderungen der Regeln für alle Nutzer, auch für Erwachsene. In der Fußball-Europa League ist Bayer Leverkusen mit einem Heimsieg in die Ligaphase gestartet. Gegen den slowenischen Meister Celje gewannen die Leverkusener mit 2:0. Hoffenheim spielt dann am Abend auf der griechischen Insel Kreta.
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3: Bisschen frisch startest du heute in deinen Donnerstag. 11 Grad in Chemnitz und Leipzig, 13 hast du aktuell in Dresden. Also die Jacke heute bitte nicht hängen lassen, es ist wirklich ein bisschen kalt. Stark bewölkt ist es heute auch, bis zu 21 Grad bekommen wir noch. Es sollte aber größtenteils trocken bleiben.
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1: Das sieht gut aus auf den Straßen. Da ist alles frei. Keine Staus, keine Blitzer. Hast du noch irgendwo was entdeckt? Sag mir mal Bescheid. 0800 50 5 mal 9. Oder schreib eine WhatsApp-Nummer dazu. Findest du auf energy.de/Sachsen. Dein nächstes Energy Sachsen Verkehrsupdate kommt sofort, wenn es kracht. Gute Fahrt.
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1: Hey, guten Morgen.
3: Moin.
1: Alle haben immer gesagt, du musst unbedingt mit Katha zusammenarbeiten, das macht richtig Bock. Macht's auch, muss ich auch zugeben,
3: was
1: aber ich kann dich jetzt schon nicht ab, weil ich habe jetzt um 5.34 Uhr richtig Hunger auf Brezeln, Leberwurst, Leberkäse, Weißwürste.
3: Ja,
1: du warst gestern bei Bayerischen Abend.
3: Sie. Es war wirklich sehr, sehr lecker. Ich war bei meinen Eltern eingeladen und es gab alles, was man da so möchte. Ne?
1: Gab's auch Oberst da?
3: Also, nee, aber selbst wenn, das ist tatsächlich nicht mein Ding.
1: Oberster ist auch so, ist da wirklich so eine raus. Sache, ne? Entweder man liebt es oder man hasst es, ähnlich wie beim Wendler. Naja, so gleich Nico Santos für dich mit seinem neuen Hit Why Don't You Stay und Teddy Swims, der uns übrigens morgen eine fette Energy Sachsen Hit-Premiere liefert um 7.40 Uhr. Weiß doch Bescheid. Neueste Hits immer zuallererst bei uns. Läuft doch.
3: Läuft.
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0: 5.43 Uhr ist es. Nico Santos hast du gehört mit Why Don't You Stay bei Energy Sachsen. Hier sind Katha und Max Music, deine knallwache Good Morning Crew. Und wir machen mal ein ganz fixes Wettercheck. Gerade noch sehr frisch, 11 Grad hast du, also unbedingt eine Jacke anziehen. Ich habe heute tatsächlich sogar schon meine Sitzheizung im Auto angemacht. Wir bekommen aber noch bis zu 21 Grad. Es bleibt bewölkt, regnen sollte es aber heute nicht.
1: Straßencheckup, das geht ganz schnell. Da ist alles frei. Keine Staus, keine Blitzer. Knallwach mit deiner Energy Sachsen. Jede Viertelstunde mehr von Wetter und Verkehr gleich. Martin Garrix und Ed Sheeran. Vorher gibt's natürlich Kenya Grace. Schönen guten Morgen.
0: Moin.

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4: 5.59 Uhr. Moin.
5: Ich bin Dirk. Hallo. Auch der Sächsische Landtag macht Druck in der Spritpreisdebatte. Die Vorschläge reichen von Steuersenkungen bis hin zur Abschöpfung übermäßig hoher Konzerngewinne. Die CDU fordert, dass das Bundeskartellamt härter durchgreift. Wolfram Günther von den Grünen ist für kurzfristige Entlastungen, betont aber:
6: Strukturell könnte uns das alles egal sein, wenn wir schon viel weiter wären beim Thema Elektromobilität. Norwegen, ne? 95,9% Neuzulassungsquote E-Mobilität. Wir in Deutschland sind bei 19,1% immerhin. Und die Leute, die jetzt schon ein E-Auto fahren, ihre eigene Solaranlage und ihren Speicher haben, die betrifft es eben auch nicht so stark.
5: Ob die Arbeitszeit von Lehrkräften erfasst werden muss, darum geht es heute am Bundesverwaltungsgericht in Leipzig. Geklagt hat ein Schulleiter, der wohl über Jahre hinweg zu viel gearbeitet hat und nun auf einen Ausgleich pocht. Laut Studien überschreiten auch in Sachsen viele Lehrer ihre Arbeitszeit. Das geplante Social-Media-Verbot für Kinder sorgt in der EU für unterschiedliche Reaktionen. Die Kinderrechtsorganisation Five Rights begrüßt die Pläne grundsätzlich. Verbraucherschützer halten reine Altersgrenzen dagegen für zu wenig. Sie fordern Änderungen der Regeln für alle Nutzer, auch für Erwachsene. Die EU will weiter gegen die Paketflut aus dem Ausland kämpfen. Ab November wird eine neue Bearbeitungsgebühr fällig. Die Onlinehändler müssen sie zahlen. Sie könnte bei 2 Euro pro Päckchen liegen. Die genaue Höhe ist aber noch unklar. Seit Juli müssen Pakete unter 150 Euro auch schon verzollt werden. In der Fußball-Europa-League ist Bayer Leverkusen mit einem Heimsieg in die Ligaphase gestartet. Gegen den slowenischen Meister Celje gewannen die Leverkusener 2:0. Hoffenheim spielt dann am Abend auf der griechischen Insel Kreta.
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7: 11 Grad hast du gerade in Zwickau, 12 in Dresden. Es ist heute ziemlich bewölkt, bis zu 21 Grad trotzdem drin, sollte aber den Tag über trocken bleiben. Vielleicht mummelst du dich heute Nachmittag einfach mal auf die Couch und schaust deine Favorite-Serie an.
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4: Alles ist frei. Keine Staus, keine Blitzer. Hast du noch irgendwo was entdeckt? Dann sag wie immer Bescheid. 0800 50 5 mal die 9. Oder schreib eine WhatsApp-Nummer dazu. Findest du auf energy.de/Sachsen. Dein nächstes Energy Sachsen Verkehrsupdate kommt sofort, wenn es kracht. Gute Fahrt.
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8: Wer noch nicht knallwach ist, ich hab Cash.
7: Okay, also dieser Mann scheint schon unser Wochenende vorzuplanen,
4: ja,
7: glaube ich.
4: Ja, das finde ich ganz toll, der Energy Sachsen Cash-Dealer. Erstmal wunderschönen guten Morgen, hier ist deine neue knallwache Good Morning Crew, Cutter und Max Music. Und unser Energy Sachsen Cash-Dealer ist natürlich auch wieder mit am... Was war denn das gerade?
7: Da war kurz eine Explosion auf meinem Ohr.
4: Ich habe hier gerade ein falsches Knöpfchen gedrückt. Ich weiß nicht, ob man das jetzt draußen im Radio gehört hat, aber Fakt ist, der Energy Sachsen Cash-Dealer, der ist auch mit da und der hat vor allem wie immer Kohle dabei.
7: Hau mal raus, was haben wir denn heute?
8: 100 Euro, genau den Betrag will ich in deiner WhatsApp. 100 Euro.
7: Ja, und diesen Betrag, den merkst du dir jetzt ganz fix, schickst ihn per WhatsApp an die 0351 28 98 9000 und vielleicht gönnst du dir mal ein richtig fettes Wochenende.
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0: Happy Donnerstag. Energy Sachsen läuft bei dir mit den meisten neuen Hits, der meisten Musik um 6.08 Uhr. Deine neue knallwache Good Morning Crew ist auch heute für dich am Start, Katha und Max Music. Wir machen jetzt so ein kleines fixes Gedankenexperiment. Aha. Wir haben jetzt die Woche fast geschafft. Da kann man schon mal so ein bisschen an Entspannung denken. Vielleicht so einen kleinen Wellness-Trip mit Sauna, eventuell einer Massage und dem ganzen Schnickschnack. 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
1: Der aktuelle Rekord, der kommt ja von Michelle aus Janatal. Mit 10 richtigen. Ich weiß, das ist schon hoch. Aber es ist nicht unmöglich, das zu knacken. Wir machen dich jetzt weiter knallwach mit einem richtig fetten neuen Banger in der Energy Sachsen Playlist. Das ist Loy und David Puentes. Und übrigens, 10 vor 7.

0: 6.12 Uhr. Heute ist so gar kein Sonnenbrillenwetter, wa?
1: Nee, also heute, ich dachte wirklich kurz wieder Wintereinbruch, als ich heute Morgen das Haus verlassen habe. Gerade 11 Grad, es wird noch ein bisschen wärmer, also keine Sorge, bis zu 21 Grad maximal, aber es ist ganz schön bewölkt. Also heute machen wir uns irgendwie so einen cozy Tag und dann geht das.
0: Lass mal schnell auf die Straßen gucken, immer noch alles super. Keine Staus, keine Blitzer, knallwach mit Energy Sachsen. Jede Viertelstunde mehr von Wetter und Verkehr. Und auch am Donnerstagmorgen. Weißt du doch, wofür es Zeit ist?
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1: Na, da bin ich mal gespannt, was du dabei hast heute, Cashy.
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0: Hier ist Energy Sachsen. Wunderschönen guten Morgen am Donnerstag. Katha und Max Music hier, deine neue Knallwache. Good Morning Crew. Um ganz genau 6.19 Uhr. Ganz schnelles Q&A mit dir, Katha. Mhm. Damit wir dich noch besser kennenlernen. Das finde ich ganz toll.
1: Ja.
0: Andi aus Leipzig will nämlich wissen, wenn du auswandern würdest, wo würde es für dich hingehen?
1: Das ist eine Frage, die gefällt mir ganz, ganz toll. Ich bin ja so eine kleine Travelerin. Ich habe auch schon relativ viel gesehen. In diesem Jahr war ich in Montenegro. Auch ein Travel-Tipp für alle, die ja noch nicht waren. Mhm. Sehr nice, aber ich glaube, wenn ich jetzt wirklich auswandern würde, dann irgendwo ans Meer. Vielleicht so Spanien,
0: ja.
1: Da würde ich mich schon sehen. Da war ich auch früher ganz viel. Und es ist jetzt auch nicht super weit weg, weil auswandern, du bist ja dann schon von deiner Family weg, im Normalfall. Ja,
0: das nervt, das stimmt.
1: Und deswegen, Spanien ist nicht so weit weg. Du hast das Meer, du hast Sonne, toll.
0: Ja, geh ich komplett mit. Mhm. Ich glaube, wenn ich auswandern würde, ich würde so Viren machen. Oder Prag. Ich liebe den österreichischen Dialekt, das mag ich ganz doll gerne.
1: Oh mein Gott.
0: Oder wie Falco sagen würde, jetzt schert dich weg. Kato, turn the lights off, jetzt bei Energy sagst, schönen guten Morgen.

0: 6:26 ist es. Energy Sachsen läuft bei dir an deinem Donnerstag. Katta und Max Music sind hier für dich am Stiege die Start.
1: Freu dich gleich auf The Bowser neu mit Magnetic. Und dann gibt es für dich auch noch einen Hit, den Katta und ich so unglaublich lieben.
0: Ja.
1: Sido mit Issa. Er hat
0: ich
1: gestern
0: einen so neuen.
1: Er kommt auch in den schönen Freistaat nach Dresden und nach Leipzig.
0: Sie?
1: Gestern ja auch mit einem Ticket Vorverkauf losgegangen. Wir haben uns keine Tickets noch nicht.
0: Noch nicht, aber wir werden noch. Und was ich cool finde, er startet einfach und endet in Sachsen. Also Er startet in Dresden und endet in Leipzig.
1: Sigi,
0: cool.
1: Mein Bester, läuft.
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0: für deinen Vormittag auf Arbeit. Ja.
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8: 6:30 Uhr, moin.
9: Ich bin Dirk, hallo. Ob die Arbeitszeit von Lehrkräften erfasst werden muss, darum geht es heute am Bundesverwaltungsgericht in Leipzig. Geklagt hat ein Schulleiter, der wohl über Jahre hinweg zu viel gearbeitet hat und nun auf einen Ausgleich pocht. Laut Studien überschreiten auch in Sachsen viele Lehrer ihre Arbeitszeit. Was tun gegen den Spritpreisschock? Darüber hat nun auch der Sächsische Landtag diskutiert. Die Vorschläge reichen von Entlastungen bei der CO2- und Energiesteuer bis hin zur Abschöpfung übermäßig hoher Konzerngewinne. Nach 4 Jahren Umbau öffnet die Scheune in der Dresdner Neustadt wieder ihre Türen. Zum Eröffnungswochenende stehen ab morgen Konzerte, Kinderdisco und Rundgänge auf dem Programm. Neu sind ein kleiner Saal, zusätzliche Räume und bessere Barrierefreiheit. Insgesamt kostet der Umbau mehr als 10 Millionen Euro. Der neue Bundestrainer Jürgen Klopp präsentiert heute seinen ersten Kader. Es wird erwartet, dass er für die anstehende XXL-Länderspielpause mit 4 Nations-League-Partien mehr Spieler mitnimmt als üblich. In genau einer Woche geht's los mit dem Klassiker gegen die Niederlande.
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10: Also heute startest du wirklich ganz schön frisch in deinen Donnerstag. 12 Grad aktuell im Freistaat. Es wird noch ein bisschen wärmer, bis zu 21 Grad sind drin. Es bleibt aber ziemlich bewölkt heute. Die Sonne hat sehr schwer. Deswegen vielleicht heute Nachmittag dann nochmal so ein Pumpkin Spice, passend zum Wetter. Lecky, lecky.
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8: Ich glaube, ich muss dich in meinem Handy umspeichern. Du hast ja, da steht ja Cutter und ein Faultier dahinter. Ich mache jetzt
10: dieses Faultier finde ich übrigens auch bodenlos. Aber
8: ja. Na gut, wir gucken mal ganz schnell auf die Straßen. A14 Halle Richtung Leipzig am Schkeuditzer Kreuz. In der Überleitung zur A9 Richtung Halle Leipzig. Hier ist ein LKW liegen geblieben. Bitte fahr da vorsichtig. Hast du noch was gesehen? Dann sag Bescheid. 0850 5 die 9. Oder schreib eine WhatsApp-Nummer. Dazu findest du auf energy.de/sachsen. Dein nächstes Energy Sachsen Sachsen Verkehrsupdate kommt sofort, wenn es kracht. Gute Fahrt!
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8: Kennst du das auch, wenn du morgens schon so richtig dumm anfängst, deinen Tag so durchzurechnen? Also
10: ja.
8: Dieses, okay, also wenn ich jetzt dusche, aber das ohne Haare mache, dann spare ich so circa 5 bis 10 Minuten. Dann kann ich dafür mir schnell noch eine Stulle schmieren. Genauso lief mein Morgen heute ab.
10: Es ist auch wirklich immer so richtig akkurat. Also bei mir kommt es wirklich auf eine Minute an. Sonst funktioniert mein ganzer Plan nicht mehr.
8: Das ist wirklich irre. Ja. Das ist, wenn ich manchmal morgens im Bad stehe und dann kommt Schatz Jule noch mit rein, das bringt mich so durcheinander.
10: Ja,
8: ich mir so denke, hä, machst du jetzt hier?
10: Einfach schon mal Mathe-Leistungskurs am Donnerstagmorgen.
8: Naja, The Bowser Magnetic gibt's gleich bei Energy Sachsen und Ysel, Move into the Sun. Bisschen was zum Arsch abwackeln. Jetzt.
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0: Vorletzter Tag der Woche und auch heute regnet es wieder Fettkohle für dich.
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2: Vor allem gerne für dich, Luisa aus Leipzig.
3: Schönen guten Morgen.
4: Aufstehen lohnt sich heute.
5: Hey, guten Morgen, ihr zwei.
2: Na, alles Beauty bei dir? Bist du gut in den Morgen reingestartet bisher?
5: Ja, bisher bin ich gut reingestartet. Noch mehr, wenn ich euch beiden jetzt höre.
2: Oh, das ist aber lieb.
0: Und wahrscheinlich noch viel mehr, wenn es heißt 100 Euro mal so zum frühen Morgen.
5: Das hört sich natürlich richtig super an.
2: Was machen wir denn damit? Gönnen wir uns ein Luxusfrühstück? Vielleicht so diese richtig teuren Kaffeebohnen von diesen Katzen, die vorher nochmal... Naja, das lassen wir mal.
4: Max Music!
2: Aber was machen wir mit den 100 Euro?
5: Also, ich habe nächste Woche Urlaub und habe noch so gar nichts geplant. Und ich dachte mir, ja, so ein schöner kleiner Wellness-Trip oder Wellness-Auszeit. Vielleicht mal so ein japanisches Headspa, das wollte ich mir schon lange mal wieder gönnen.
4: Gönn dir!
5: Das wäre echt eine coole Idee.
0: Ui, das klingt richtig toll. Aber kurze Frage, japanisches Headspa, was genau passiert da?
5: Da bekommst du die Haare so richtig schön gewaschen und eine Kopfmassage mit verschiedenen Wasserstrahlen und ja, danach ist man so richtig wieder vitalisiert und entspannt.
4: Dafür gebe ich gern Geld aus.
0: Also ich würde sagen, also auf jeden Fall merke ich mir das. Dankeschön. Nach einer Woche hier mit Max Music brauche ich das vielleicht auch.
2: Luisa, und damit sagen wir herzlichen Glückwunsch, du gewinnst die Kohle.
5: Mega, dankeschön, ich freue mich.
2: Luisa ist doch mit am Cashboard. Also, wenn der Energy Sachsen Cash-Betrag rausscheuert, dann sofort in der WhatsApp reinklimpern. 0351 28 98 9000 safe. Nächste Stunde bist du doch dabei.

0: 6.43 Uhr ist es. Das war der Bowser mit dem neuen Hit Magnetic. Ich liebe den ja. Wie Max es angekündigt hat, ich habe hier meinen Arsch abgewackelt.
1: Aber volle Hütte.
0: machen wir mal einen kurzen Wetter-Check-up. Gerade noch ziemlich frisch, 12 Grad hast du, bis zu 21 Grad sind heute drin. Sonne jetzt nicht ganz so viel, macht aber gar nichts. Wir zünden einfach mal unsere Favorite-Duftkerze heute Nachmittag an.
1: Kurze Straßen-Check-up. Das sieht gut aus auf den Straßen, ist alles frei. Keine Staus, keine Blitzer. 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Lieblingsduft bei der Duftkerze? Schon Vanille, oder?
0: Ja, ja, safe.
1: Gut, das beruhigt mich. Toby Romeo, jetzt für dich. Hier sind Katha und Max Music am Donnerstag. Ey, immer dran denken, egal was heute ansteht. Bald ist Weekend. Yes!

0: Es ist der vorletzte Tag der Woche. Ja, da wollen wir noch mal gucken, ob der Rekord geknackt werden kann.
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3: Yvonne aus Leipzig will es versuchen. Guten Morgen, Yvonne.
4: Hi.
0: Hallo Sonnenschein. Na, auf einer Skala von 1 bis 10, wie knallwach bist du gerade unterwegs?
4: 15?
3: Ja.
0: Meine Liebe, pass auf. 10 richtige sind hier momentan der Rekord. Das heißt also, 11 müssten es werden. Ich starte mal den Zufallsgenerator, okay?
4: Okay.
3: F wie Fiona.
4: Ja.
3: Denkst du, wird was?
4: Ich gebe mein Bestes.
3: Das wird schon. Okay, dann. Yvonne, geht's los. Deine 33 Sekunden starten genau jetzt. Eine Stadt.
4: Frankfurt.
3: Ein Land.
4: Finnland.
3: Ein Fluss.
4: Fulda.
3: Eissorte.
4: Fruchteis.
3: Ein Gemüse.
4: Fenchel.
3: Ein Sänger.
4: Finch.
3: Tier.
4: Wuchs.
3: Ein Getränk.
4: Panther.
3: Beruf.
4: Fleischer.
3: App.
4: Flexbus.
3: Ein Kleidungsstück.
0: Komm.
4: Flipflops.
3: Ein Hobby.
4: Fischen.
0: Boah.
3: Krass.
0: Ich habe gerade nochmal nachgezählt. Es sind 11 richtige. Du hast den neuen Rekord. Herzlichen Glückwunsch.
4: Yeah.
3: Wuhu.
0: sehr gut. Da kann man sich schon mal auf die Schulter klopfen.
4: Ja.
3: Da rückt das Tropical Island doch ein kleines Stückchen näher.
4: Cool.
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3: Und jetzt gönnst du dir in der Energy Sachsen Playlist den ganz neuen Hit von Sido mit Issa. Übrigens, der kommt auch nach Sachsen nächstes Jahr auf Tour. Leipzig und Dresden ist mit am Start. Würde ich mal auschecken.
0: Lieben wir.

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1: Energy Sachsen läuft bei dir. 6.55 Uhr ist es. Und Moin. Das war Sido mit dem neuen Brett. Ist er.
2: Ich finde in diesem Moment einfach nur alles toll. Weißt du, wie dieses Studio hier gerade gekracht hat?
1: Also ich habe hier gerade ein Hip-Hop-Dance-Battle mit mir selbst veranstaltet, aber...
2: Das kann ich nur bestätigen. Hier ist Energy Sachsen, deine neue Knallwache. Good Morning Crew, Cutter und Max Music gleich. Neuer cooler Hit von Chris de Serrani. Good Old Days. Und dann gibt's für dich auch noch Temper City. Bleib dran.
1: Moin.
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2: Heute Nacht wird die Crowd zum DJ. In der Lude in Dresden bestimmst du, zu welcher Musik du tanzt und hast die Party demnach selbst in der Hand. Ganz easy votest du per App für deine Lieblingssongs, ohne Vorgaben, nur auf was du Bock hast. Je mehr Stimmen der Song kriegt, umso schneller läuft er auf dem Dancefloor. 22 Uhr geht's los. 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
4: 6.59 Uhr.
5: Ich bin Dirk. Hallo. Viele Lehrkräfte in Sachsen arbeiten zu lange. Das haben mehrere Studien gezeigt. Am Bundesverwaltungsgericht in Leipzig geht es heute um die Frage, ob die Lehrerarbeitszeit generell erfasst werden muss. Benno Hille.
6: Ja, denn eigentlich hat der Europäische Gerichtshof die Arbeitszeiterfassung allgemein vorgeschrieben. Geklagt hat nun ein Schulleiter aus Niedersachsen, der wohl über Jahre hinweg zu viel gearbeitet hat. Er hatte selbst an einer Studie teilgenommen und pocht auf einen Ausgleich. Gewerkschaften in Sachsen fordern die Arbeitszeiterfassung schon seit Jahren. Das zuständige Kultusministerium hält das für schwer umsetzbar, plant aber zumindest ein Pilotprojekt.
5: Was tun gegen den Spritpreisschock? Darüber hat nun auch der Sächsische Landtag diskutiert. Die Vorschläge reichen von Entlastungen bei der CO2- und Energiesteuer bis hin zur Abschöpfung übermäßig hoher Konzerngewinne. Wer Bahnpersonal angreift, soll härter bestraft werden. Die Mindeststrafe soll bei 6 statt bisher 3 Monaten liegen. Gleiches gilt für Attacken etwa auf Polizisten oder Rettungskräfte. Ein entsprechender Gesetzentwurf aus dem Justizministerium soll in den kommenden Wochen ins Kabinett, berichten die Funke-Zeitungen. Chemnitz lädt heute Nachmittag zur Abschlusstour beim Stadtradeln ein. Auf rund 13 Kilometern geht's in gemütlichem Tempo durch die Stadt. Mitradeln kann man ohne Anmeldung. Auch für Kinder ab 8 Jahren ist die Strecke geeignet. Start- und Endpunkt ist der Bahnhofsvorplatz. Bundestrainer Jürgen Klopp nominiert heute seinen ersten DFB-Kader. Weil insgesamt 4 Nations League-Spiele anstehen, werden wohl mehr Spieler als üblich mitgenommen. Schon vorab sind Namen durchgesickert, so winkt etwa Felix Keidel von Aufsteiger SV Elversberg und Kölns Said Elmaler das Debüt.
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2: Deutlich kühler startest du heute in deinen Vize-Freitag. 12 Grad hast du aktuell, maximal 21 Grad bekommst du noch. Viele Wolken am Start. Du brauchst also heute wirklich gar kein schlechtes Gewissen haben, wenn du einfach mal einen ganz chilligen Zuhause machst.
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4: A14 Halle Richtung Leipziger Schkeuditzer Kreuz in der Überleitung zur A9 Richtung Halle Leipzig. Hier ist ein LKW gelegen geblieben. A14 Leipzig Richtung Nossen zwischen Döbeln Nord und Döbeln Ost. Hier liegen Reifenteile auf der Straße. Bitte fahr da vorsichtig.
3: Blitzer.
4: Markus bekommt den Award für den ersten Blitzermelder des Tages. Hilmersdorf B101 Hilmersdorfer Hauptstraße Richtung Annaberg Buchholz. Hast du noch was entdeckt? Dann sag Bescheid. 0800 50 5 mal die 9 oder schreib eine WhatsApp. Nummer dazu findest du auf energy.de/Sachsen. Dein nächstes Energy Sachsen Verkehrsupdate kommt sofort, wenn's kracht. Gute Fahrt.
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2: Ey, guten Morgen. Morgen. Du kennst es safe. Wenn du so kurz vorm Wochenende stehst, dann willst du dich auch mal fresh machen, ne? So Haare, Nägel, vielleicht Barber, was auch immer. Und dann, wird's
4: teuer. Wie viel hast du das letzte Mal für deine Nägel bezahlt?
2: Oh ja, komm, hör mir auf. Ich muss kurz sagen, ich mache die eigentlich selbst, ja. Aber ich wollte so ein richtig fancy Design und das kriege ich selbst halt noch nicht hin. Und dann habe ich eventuell so, keine Ahnung, 75 Euro bezahlt.
4: Naja, ich würde sagen, guck mal, an alle, die darauf Bock haben oder die Jungs, die mal wieder hier schön so die Haare auf Null ballern wollen, da kommt doch ein Mann genau richtig und zwar der Energy Sachsen Cash Dealer.
8: Wir zwei schon wieder.
4: Na dann sag doch jetzt mal, schnack nicht lange rum, sag, was du für Geld dabei hast.
8: 71,27 Euro. Hol dir 71,27 Euro.
2: Na, da hätte ich ja meine Nägel fast drin gehabt. Also, Betrag merken, WhatsApp an 0351 28 98 9000 schicken. Fertig, dann machst du dich fresh vom Weekend.
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0: Energy Sachsen läuft. Heyo zum Donnerstag.
1: Moini.
0: Hier ist deine neue Good Morning Crew, Cutter und Max Music um 7.09 Uhr. Und vielleicht ist es bei dir so heute Morgen, dass du so ein bisschen später dran warst, wie ich auch heute früh. Und dann heißt es jetzt nämlich Lack machen. Du hast noch knapp 10 Minuten Zeit und dann schicken wir dich in einen fetten neuen Blockbuster. Resident Evil ist zurück.
2: Haha, das gefällt mir.
1: Für meine Verhältnisse der blutigste Resident Evil, den es bisher gab. Also wenn du auf Horror stehst und absoluten Psychoterror und auch irgendwie auf Zombies, dann ist das dein Go-To. Wir haben natürlich Free-Tickets für dich. Schnapp sie dir in den nächsten 10 Minuten und bleib jetzt unbedingt dran.
0: Also ich werde mir den auf jeden Fall reinziehen. Energy Sachsen ist hier. Moinsen jetzt erstmal mit einem Hit, den ich absolut liebe. Pitbull und Kesha mit Timber, die standen jetzt nämlich das erste Mal wieder zusammen auf der Bühne und es ging richtig krass viral auf Instagram und TikTok und genau deshalb haben wir ihn jetzt hier für dich in der Energy Sachsen Playlist.
1: Katja, Max Music hier, moin!

0: Ja, bekommt Schulnote 1 plus mit Sternen. Ja. Pitbull und Kesha hier bei Energy Sachsen. Wunderschönen guten Morgen um 7.13 Uhr. Hier sind Katha und Max Music,
1: dein
0: knallwaches Good Morning Team. Ganz schnell mal. Mit dem Wetterchen heute, sind wir jetzt offiziell im Herbst angekommen?
1: Ja, also ich glaube, du kannst so diese hoher Season jetzt einläuten. 12 Grad heute Morgen. Und bis zu 21 Grad sind drin, aber es bleibt ganz schön bewölkt. So, also es ist jetzt nicht sonnig.
0: Auch wenn ich mich jetzt übel zum Dussel mache, aber was die Wow-Wow-Wow-Season.
1: Das ist Twilight, Mann. Oh mein Gott.
0: Alles klar, Dankeschön. Mal schnell auf die Straßen. Bitte fahr vorsichtig, und zwar auf der A14 Leipzig und Nossen. Zwischen Döbeln Nord und Döbeln Ost hier liegen Reifenteile rum. Und der aktuellste Blitzer steht in Hilmersdorf auf der B101 Hilmersdorf Hauptstraße Richtung Annaberg-Buchholz. 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
1: So sagt man das nicht.
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1: So, Cashy, hau nochmal rum. Was hast denn die Runde für uns dabei?
3: 71,27 Euro. Hol dir 71,27 Euro.
4: Jetzt deine WhatsApp mit dem Betrag an 0351 28 98 9000.

0: Hit von Chris de Sereen, die Good Old Days. Hast du gehört bei Energy Moin. Sachsen? 7.21 Uhr ist es und ich bin ja ein bisschen aufgeregt, weil heute startet Resident Evil im Kino. Und es ist Kino-Donnerstag, das heißt, du weißt Bescheid, du sicherst dir die Free-Ticks.
1: Hi, ich habe ein B7. Wo genau soll das denn hin?
2: Stell dir kurz vor, du gehst zur Arbeit und hast genau einen Job. Bring dieses Paket von A nach B. Eigentlich easy, oder?
1: Entschuldigung, ich hätte ihn... Oh mein Gott. Hat jemand eine Leber bestellt?
2: Tja, außer für einen Kurierfahrer. Und dein Paket ist dann auch noch biomedizinisch. 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
1: Nein, für heute bin ich fertig.
3: Liegt nicht in der Zone, also doppelte Bezahlung.
1: Oh, kann ich machen.
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4: 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Hinterlass mir eine Nachricht.
1: 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Es ist was passiert. 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
1: Hallo?
2: 0351 28 98 9000. Energy Sachsen ist hier. Tag.
1: Wo genau soll das jetzt hin?
3: Raccoon City General.
1: Hey, krieg ich hin.
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0: ein bisschen fett Party hier. Um 7.28 Uhr ist deine Knallwache. Good Morning Crew, Katha und Max Music bei Energy Sachsen.
1: Und gleich für dich die Jungs von Fastboy mit Beautiful Life. Und vorher noch der ganz neue von Kamrat, finde ich, geht auch ordentlich rein. Love Sober, also dranbleiben.
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0: 37, moin.
11: Ich bin Dirk, hallo. Ob die Arbeitszeit von Lehrkräften erfasst werden muss, darum geht es heute am Bundesverwaltungsgericht in Leipzig. Geklagt hat ein Schulleiter, der wohl über Jahre hinweg zu viel gearbeitet hat und nun auf einen Ausgleich pocht. Laut Studien überschreiten auch in Sachsen viele Lehrer ihre Arbeitszeit. Wer Bahnpersonal angreift, soll härter bestraft werden. Die Mindeststrafe soll bei 6 statt bisher 3 Monaten liegen. Gleiches gilt für Attacken etwa auf Polizisten oder Rettungskräfte. Ein entsprechender Gesetzentwurf aus dem Justizministerium soll in den kommenden Wochen ins Kabinett, berichten die Funke-Zeitungen. In Sachsen dürfen auffällige Wölfe künftig leichter gejagt werden. Der Landtag hat dafür ein neues Gesetz beschlossen. Voraussetzung ist, dass ein Wolf Schutzvorrichtungen überwindet und Nutztiere angreift. In diesem Jahr wurden bislang 200 Nutztiere gerissen, meist Schafe. Heimauftakt geglückt. Bayer Leverkusen ist am Abend erfolgreich in die Ligaphase der Fußball-Europa-League gestartet. Das Spiel gegen NK Celje aus Slowenien endete 2:0. Hoffenheim ist heute Abend auf Kreta gefordert.
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1: Der Kinodonnerstag, der passt heute auch richtig gut zum Wetter. 12 Grad hast du aktuell, maximal 21 Grad sind drin. Das wird aber eine wolkige Angelegenheit heute. Die Sonne hat es ziemlich schwer. Deswegen würde ich sagen, heute Nachmittag auf entspanntem Kinosessel. Da sehe ich dich.
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0: A14 Leipzig Richtung Nossen zwischen Döbeln Nord und Döbeln Ost hier liegen Reifenteile auf der Straße. Bitte fahr da vorsichtig.
2: Blitzer.
0: Steht rum in Hilmersdorf. B101 Hilmersdorfer Hauptstraße Richtung Annaberg-Buchholz. Und kommt von Markus. Danke fürs Knallwachsein. Hast du noch was entdeckt, dann sag Bescheid. 0800 50 5 mal die 9 oder schreib eine WhatsApp. Nummer dazu findest du auf energy.de/Sachsen. Dein nächstes Energy Sachsen Verkehrsupdate kommt sofort, wenn es kracht. Gute Fahrt.
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0: Moin Sie, Popoin Sie am Donnerstag. Egal, was heute bei dir ansteht, irgendwie Meeting mit dem Chef. Haben wir, by the way, auch. Haben wir da Bock drauf?
1: Freuen wir uns?
0: Ich denke wohl nein. Aber wir ziehen gemeinsam durch, natürlich mit den meisten neuen Hits der meisten Musik.
1: Ja, und ansonsten heute noch Kinodonnerstag.
0: Ja!
1: Würde ich sagen, ne? Wir freuen uns. Klasse, nämlich gleich die Freeticks.
0: Ruf noch schnell an. 0351 28 98 9000. Wir schicken dich zu Resident Evil.
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0: Energy Sachsen hörst du. Deine neue Knallwache Good Morning Crew. Katha und Max Musik sind am Start. Und hier wird sich jetzt erstmal fett Kino gegönnt. Mandy aus Leipzig.
1: Hallihallo.
2: Mandy, du bist scheinbar genauso ein großer Horrorfreak wie Katha. Was hat dir Resident Evil angetan?
1: Och, ich weiß es. Einfach schön. Also ich liebe Horrorfilme. Das gruselt immer so schön und ist einfach aufregend.
0: Das ist so toll.
1: Das Set auf jeden Fall.
2: Und dann vor allem noch auf der großen Leinwand. Ich sag euch auch, also Resident
1: Evil. Ja, das ist noch viel besser.
2: Ist tatsächlich auch eine Ansage. Ich behaupte, das ist der blutigste Resident Evil bisher.
1: Ja, denke ich auch, auf jeden Fall.
0: Ich weiß ja nicht, wie du das siehst, aber ich sag immer, je mehr Adrenalin im Horrorfilm, umso besser.
1: Richtig, natürlich, auf jeden Fall. Na, bin ich deiner Meinung.
2: Da sehr haben gut. sich doch zwei gefunden. Mandy, was gönnst du dir im Kino? Popcorn, Nachos, bringst du was von zu Hause mit?
1: Auf jeden Fall Nachos mit Käsesoße. Das muss sein.
0: Mandy?
1: Und Popcorn ist eigentlich auch immer so ein Ding.
0: Wir sind ein Match. Wir machen es einfach so, wir gehen zusammen und du bestellst die Nachos, ich bestell mir Popcorn und dann läuft das Ding.
1: Da bin ich ja happy jetzt. Da läuft ja der Tag schon super. Ich bin nämlich auf Arbeit.
2: Da macht ihr heute noch einen tollen Arbeitstag und wahrscheinlich werden dich alle Kollegen fragen, warum grinst du eigentlich so fett? Dann kannst du sagen, ich habe heute Morgen Kinotickets bei Energy gewonnen. Die gehören dir. Glückwunsch!
1: Ja, danke. Ich freue mich sehr.
2: Mandy schnappt sich hier ratzfatz die Tickets und wenn es bei dir jetzt nicht geklappt hat, nicht traurig sein. Samstag, die Energy Sachsen Weekend Vibes zusammen mit Elsie. Na, da bist du doch am Stege die Start.

0: Energy Sachsen läuft bei dir. 7.44 Uhr ist es, das war Kamrad mit dem neuen Love Sober. Wir machen ein ganz kurzes Wetter-Check-up. 12 Grad hast du aktuell, bisschen frisch, du kriegst noch bis 21 Grad, es bleibt aber bewölkt, deswegen machst du dir heute einfach einen ganz chilligen.
1: Straßencheckup, machen wir ganz schnell und easy going. A14 Leipzig Richtung Nossen, zwischen Döbeln Nord und Döbeln Ost liegen Reifenteile. Aktuell Zerblitzer, Hilmersdorf auf der B101, Hilmersdorfer Hauptstraße Richtung Annaberg-Buchholz. 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Gleich für dich Fastboy, vorher für dich Miles Smith. Hier sind Kater Max Music.
0: Moin! Moin.

0: ein Spieglein an der Wand? Wer haut am meisten Cash raus im Sachsenland?
1: Ich bin ready!
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3: Und Paul war schnell dabei und hat den Betrag der Runde rumgeschickt. Schönen guten Morgen.
4: Hi, grüß euch.
0: Moini. Na, mein Lieber, alles klar bei dir? Was machst du gerade Schönes?
4: Alles supi. Ich bin gerade hier und versuche schon nebenbei zu arbeiten. aber ja, irgendwie muss es dann laufen. Ich bin ganz gespannt, dass ihr anruft.
3: Ja, was arbeitest du denn?
4: Ich bin Lehrer in der Schule.
1: Nicht schlecht.
0: Ah, und für welche Fächer?
4: Physik und Geografie.
1: Ernsthaft?
0: Oh, beides Fächer, wo meine Lehrer mir gesagt haben, na.
3: Ja.
0: Aber Paul, 71,27 € stehen hier in der Pipeline. Was machst du mit der Kohle? Willst du deine Schüler mal zum Essen einladen oder wie läuft's?
4: Ja, es sind ein paar viele Schüler fürs Essen einladen. Aber nächste Woche steht eine Klassenfahrt an und da ist das ganz gut nebenbei angelegt.
3: Ach, das ist auch cool. Also willst du es wirklich für deine Schüler ausgeben?
4: Mit den Schülern.
3: Ach toll.
0: Cool, ey.
3: Also ich sage, du bist Team cooler Lehrer.
0: Ja,
3: 100%.
0: Mann, voll. Deswegen umso besser. Wir sagen herzlichen Glückwunsch. Du gewinnst die Kohle.
4: Supi, danke.
3: Und du machst es doch genauso wie Paul. Du hörst den Betrag der Stunde, merkst ihn dir, schickst ihn in einer WhatsApp an die 0351 28 98 9000 und dann klärst du dir hier auch ganz viel Kinder.

0: Lauf. Also bitte nicht vom Radio weg, sondern das war Lauf mit I'm So Tired hier bei Energy Sachsen. Schönen guten Morgen um 7.57 Uhr.
1: Wir sind Katha und Maxi Musik, deine neue Knallwache Good Morning Crew. Und auch gleich geht's hier weiter mit den Hits. Der ganz aktuelle von Cat's Eye Animal ist mit dabei. Und mein kleiner Teddy Schwimms, der schwimmt auch wieder in die Energy Sachsen Playlist mit Mr. Know It All. Und nein, der Gag wird nicht alt.
0: Naja, die einen sagen so, die anderen so.
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1: Ganz entspannt lässt du deinen Donnerstag heute in der Groove Station in Dresden ausklingen. Hier ist Billard- und Barabend, heißt, du zockst die ein oder andere Runde Billard, Kicker oder Tischtennis und dazu gönnst du dir ein leckeres Spaßgetränk und machst dir einfach einen chilligen Abend, bevor du am Wochenende steil gehst. Ab 20 Uhr ist geöffnet.
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0: 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Tag.
14: Ich bin Dirk. Hallo. Ob die Arbeitszeit von Lehrkräften erfasst werden muss, darum geht es heute am Bundesverwaltungsgericht in Leipzig. Geklagt hat ein Schulleiter, der wohl über Jahre hinweg zu viel gearbeitet hat und nun auf einen Ausgleich pocht. Laut Studien überschreiten auch in Sachsen viele Lehrer ihre Arbeitszeit. Was tun gegen den Spritpreisschock? Darüber hat nun auch der Sächsische Landtag diskutiert. Die Vorschläge reichen von Entlastungen bei der CO2- und Energiesteuer bis hin zur Abschöpfung übermäßig hoher Konzerngewinne. Marscherleichterung für den Dresdner Haushalt. Die Stadt erwartet dieses Jahr fast 23 Millionen Euro an zusätzlichen Steuereinnahmen. Das geht aus einem Zwischenbericht hervor. Allerdings wachsen auch die Ausgaben. Für die Schulen etwa muss Dresden bis zu 6 Millionen mehr in die Hand nehmen. Die Stadt Plauen ruft Jugendliche, Schulklassen und Vereine zu einer Kunstaktion über Freiheit und Demokratie auf. Ab 3. Oktober sollen ihre selbstgestalteten Banner und Transparente eine Woche lang im Lutherpark gezeigt werden. Das Projekt erinnert an die erste Plauener Demonstration mit Reformforderungen vor dem Mauerfall. Fußball-Deutschland schaut heute gespannt nach Frankfurt. Auf dem DFB-Campus präsentiert der neue Bundestrainer Jürgen Klopp seinen ersten Kader. Finn Riebesel, Freund lieb.
15: Die Auswahl wird groß sein. Bei seiner Vorstellung hatte Klopp ja gesagt, er hat 57 Spieler auf der Liste. Alle wird er nicht mitnehmen, weil in der XXL-Länderspielpause aber 4 Nations-League-Spiele anstehen, dürfte Klopps Kader größer sein als die üblichen 23 Spieler. Schon vorab sind einige Namen durchgesickert. So winkt etwa Felix Keidel von Aufsteiger Elversberg und Kölns Senkrechtstarter Said Elmaler das Debüt. Klopps erstes Spiel als Bundestrainer ist dann genau in einer Woche gegen die Niederlande.
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1: 11 Grad aktuell im Freistaat. Ich gebe zu, es ist ein bisschen frisch heute. Bis zu 21 Grad sind aber noch drin. Auch die Wolken sind sehr hartnäckig am Start. Machst du dir aber gar nichts draus. Kuschelst du dich vielleicht mit so einer Decke und einem Tee oder vielleicht einem Pumpkin Spice Latte auf dein Sofa und bündest einfach deine Favorite Serie.
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0: Lass mal ganz schnell auf die Straßen gehen und das sieht gut aus. Da ist alles frei.
3: Blitzer.
0: Aber kann teuer werden, meldet Robert in Chemnitz auf der Nefestraße stadteinwärts. Auch wenn der Energy Sachsen Kehrstiller für dich zahlt ohne Ende, trotzdem Fuß vom Gas nehmen, auch in Hilmersdorf auf der B101 Hilmersdorfer Hauptstraße Richtung Arnaberg-Buchholz stehen sie nämlich noch rum. Hast du noch was entdeckt? Irgendwo Stau, Blitzer, sag Bescheid, 0800 50 5 mal die 9 oder schreib eine WhatsApp-Nummer dazu, findest du auf energy.de/Sachsen. Dein nächstes Energy Sachsen Verkehrsupdate kommt sofort, wenn es kracht. Gute Fahrt!
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0: Ey, na guten Morgen am Donnerstag. Ich sag dir so, wie es ist. Meine ganze Bubble ist gerade schon so dermaßen hyped auf GTA 6. Kommt ja im November raus. Ich hab's noch nicht vorbestellt, ich Depp, aber ich hab so unglaublich Lust zu zocken.
1: Was so witzig ist, meine Bubble, und ich bin gar nicht im Gaming drin, ist auch voll mit GTA 6, aber eher aus einem anderen Grund, weil sich nämlich die ganzen Girls schon drüber aufregen.
0: Warum?
1: Dass es in der Storyline des Spiels eventuell eine gewisse Lucia gibt, einen Girlfriend.
0: Ja.
1: Und du kannst sie auf Dates einladen, der Blumen schenken. Ja, und wenn du natürlich selbst zu Hause keine Blumen stehen hast und dann siehst, ja, mein Kollege hier, der schenkt aber der fiktiven Lucia Blumen, wäre ich auch ein bisschen abgefuckt. Naja.
0: Trotzdem, Jungs, da lassen wir uns nicht von aufhalten. Dieses Spiel wird rauf und runter zelebriert. So, und wenn du jetzt auch sagst, boah, ja klar, aber es kostet knapp einen Huni, da kommt natürlich der Energy Sachsen Kehrstieler wie gerufen. So, mein Großer, was hast du denn dabei heute?
16: 52, 59, 52 Euro und 59 Cent.
1: Ja, wenn du sagst, als Anzahlung für GTA 6, dann merkst du dir jetzt genau diesen Betrag, schickst ihn rum per WhatsApp an die 0351 28 98 9000 und vielleicht schenkst du dann der Lucia Blumen, ist okay.
0: Das ist vollkommen in Ordnung.
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0: Teddy Swims hier bei Energy Sachsen. Wunderschönen guten Morgen am Donnerstag. Katha, Max Music hier, deine knallwache Good Morning Crew. Kurzer Spoiler. Bei uns bekommst du ja immer die meisten neuen Hits, die meiste Musik. Und morgen früh feiern wir New Hits Friday.
1: Denn genau dieser Mann, den du hier gerade eben gehört hast, der hat ein neues Summer Vibes Brett für dich. Und das ist ja wohl klar, wenn jemand einen neuen Hit rausbringt, dann kommt er sofort und zuallererst bei uns. 7.40 Uhr morgen früh. Ich glaube, das wird dein Banger-Hit für die Weekend-Playlist. Und genauso neu ist dieser hier von Cat's Eye Animal. Katha und Max Music sind am Start für dich.
0: Schönen guten Morgen.
1: Moin.

0: Moinsen am Vize-Freitag. Energy Sachsen Hit Music Only. Hello. Hörst du mit deiner neuen knallwachen Good Morning Crew, Katja und Max Music.
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0: 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Mhm. 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Mm. Ja, also nichts wie los, Preise abstauben. Katja und Max Music sind hier am Start, denn morgens spielt ja keiner mehr Musik.
1: Hier ist Energy Sachsen. Guten Tag,
0: moin!

0: Weekend hier bei Energy Sachsen. Wunderschönen guten Morgen. Auch, also wenn man vielleicht so eine schnuffel romantische sexy hexy Spice Playlist hat, The Weekend immer ein guter Kandidat dafür.
1: Aber der passt in viele Kategorien, würde ich sagen. Gleich für dich. Michiko, das wollte ich sagen, von DJ Goya. Und vorher noch dabei, der ganz neue von Miley Cyrus oder auch wie sie sich jetzt ja nur noch nennt, Miley. Mhm. Max, kannst du aber noch nicht aussprechen.
0: Doch, kann ich. Buzz Persuades. Buzz so, Persuades. Und jetzt kommst du.
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0: Schönen guten Morgen. Ja, ich habe gestern Abend 3 Stunden hintereinander.
1: Buzz, ja, das glaube ich dir.
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14: Ich bin Dirk, hallo. Viele Lehrkräfte in Sachsen arbeiten zu lange, ob der Staat das erfassen und ausgleichen muss. Darum geht es heute am Bundesverwaltungsgericht in Leipzig. Sachsens Kultusministerium hält eine Arbeitszeiterfassung für schwer umsetzbar, will das Ganze aber in einem Pilotprojekt ausprobieren. In Sachsen dürfen auffällige Wölfe künftig leichter gejagt werden. Der Landtag hat dafür ein neues Gesetz beschlossen. Voraussetzung ist, dass ein Wolf Schutzvorrichtungen überwindet und Nutztiere angreift. In diesem Jahr wurden bislang 200 Nutztiere gerissen, meist Schafe. Angriffe auf Bahnpersonal oder auch Einsatzkräfte soll in Deutschland stärker bestraft werden. Ein Gesetzentwurf aus dem Justizministerium soll in den kommenden Wochen ins Kabinett, berichten die Funke-Zeitungen. Für Attacken soll künftig eine Mindeststrafe von 6 statt bisher 3 Monaten gelten. Heimauftakt geglückt. Bayer Leverkusen ist am Abend erfolgreich in die Ligaphase der Fußball-Europa League gestartet. Das Spiel gegen NK Celje aus Slowenien endete 2:0. Hoffenheim ist heute Abend auf Kreta gefordert.
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1: Heute gibt's mal so richtige cozy Vibes für dich im Wetter. Frische 11 Grad aktuell noch in Leipzig, 12 hast du in Dresden. Sehr, sehr wolkig. Die Sonne, die hat's wirklich schwer heute, die wirst du nicht so zu Gesicht bekommen. Deswegen bleibst du vielleicht heute Nachmittag einfach mal drin oder du gehst ins Kino. Irgendwas, wo die Sonne jetzt nicht so eine große Rolle spielt.
0: Sagen wir es mal so, es bietet sich auch an, heute zu Hause zu bleiben. Es kommt nämlich eine neue Serie aufs Tableau bei Netflix.
1: Ja.
0: Welche das ist, da schnattern wir gleich drüber in knapp 10 Minuten.
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0: A9 Berlin Richtung Halle Leipzig zwischen Dessau Ost und Dessau Süd. Hier liegt irgendwelches Zeug auf der Straße. Fahr da bitte vorsichtig.
2: Blitzer.
0: Chemnitz, Neferstraße stadteinwärts, meldet Robert, Dankeschön. Und Hilmersdorf, B101, Hilmersdorfer Hauptstraße, Richtung Annaberg-Buchholz stehen sie. Hast du noch was entdeckt, dann sag Bescheid. 0800 50 5 mal die 9 oder schreib eine WhatsApp-Nummer, dazu findest du auf energy.de/Sachsen. Dein nächstes Energy Sachsen Verkehrsupdate kommt sofort, wenn's kracht. Gute Fahrt.
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0: Na moin Sie, hier ist deine Knallwache. Good Morning Crew, Cutter und Max Music. Wenn du um 8:30 auf Arbeit sein wolltest und jetzt gerade immer noch nicht da bist, dann denk dran, wenn du ankommst, guck sauer. Guck so, als ob alle anderen daran schuld sind, aber du nicht.
1: Oha.
0: Das ist ein Tipp von mir.
1: Das ist aber auch eine ganz schön fiese Technik, muss ich sagen. Da machst du ja allen ein schlechtes Gefühl, obwohl du eigentlich hier 10 Minuten zu lange in den Spiegel geschaut hast.
0: Kleiner Moralapostel. Yeah. Shabusi gibt's gleich. Und Bibi Rexha mit Your Religion. Jetzt für dich würde dir ja nie passieren, ne? Immer, du bist, so wie wir ja gelernt haben die Woche, du bist ja immer so pünktlich.
1: Ja, ja. Oh, mach ruhig wieder auf das Thema, dann wird's witzig hier.
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0: Hier ist Energy Sachsen. Wunderschönen guten Morgen am Donnerstag. Deine neue knallwache Good Morning Crew am Stiggy die Start.
1: Moin.
0: Katha und Max Music und noch eine Lady, und zwar Elsie.
1: Hallo, guten Morgen.
0: Hier ist ja heute richtig Alarm, denn wir drei sind alle sehr hyped auf eine neue Netflix-Serie.
1: Oh ja, und wenn sich da eine auskennt, dann bin das ich, genau. Und zwar ist die neue Staffel Monster draußen. Und zwar diese ganze Reihe um Dahmer, die Menendez-Brüder und zuletzt Ed Gein. Jetzt ist es Lizzie Borden. Schon mal gehört?
2: Nee. Also nur vom so Netflix-Teaser schon bisher, aber keine Ahnung, was die angestellt hat.
1: Ich muss ehrlich sagen, ich auch nicht. Es geht tatsächlich zum allerersten Mal, das finde ich sehr cool, um eine Frau. Und zwar die im viktorianischen Zeitalter damals angeblich, es ist nicht ganz sicher, ihre Eltern umgebracht haben soll.
2: Oha.
1: Das ist ziemlich blutrünstig mit einigen Axtschlägen.
2: Oh, so ein bisschen Carrie-Vibes, so mit ganz viel Blut.
1: Mäßig, genau. Mhm. Und das Spannende ist eben, wie das aufgebaut ist, da man eben bis heute sagt, angeblich, man weiß nicht, ob sie es war. Und wir sehen in der Serie, was draus wird.
2: Also was für alle True-Crime-Lover da draußen.
0: Mhm. Boah, ich bin ultra-hyped. Also mein Feierabendplan steht. Schön mal Netflix ballern.
1: Ja, musst du machen.
2: Der Feierabendplan steht. Und wie es jetzt hier knallwach weitergeht, das ist auch klar. Und zwar mit Miley und dem ganz neuen Hit Buzz Persuades. Für dich bei Energy Sachsen. Let's go.

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0: Ich sag Vize-Freitag, du sagst
1: Kohle!
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0: Emily aus Klinger hat's richtig gemacht und den Betrag rumgeschickt. Schönen guten Morgen.
3: Aufstehen lohnt sich heute.
4: Hi.
1: Hallöchen, Puppöchen. Emily, sag mal selber, auf einer Skala von 1 bis 10, wie knallwach bist du gerade unterwegs?
4: Oh, schon so eine gute 8.
0: Eine gute 8, das ist solide.
4: Ja.
1: Wollen wir gemeinsam da eine 10 draus machen mit vielleicht ein bisschen extra Cash? 52,59 Euro stehen hier in der Pipeline. Was machst du damit?
4: Tanken gehen, Tatsache.
1: Ja. Okay, ich kenne das Problem. Aber bei den momentanen Spritpreisen ist es ja so 20 Kilometer kommst du vielleicht, wa?
4: Ja, leider.
3: Dafür gebe ich gern Geld aus.
1: Bist du Pendlerin oder also brauchst du das Auto viel?
4: Ja, halt zur Arbeit.
1: Wie weit ist der Weg da
4: zurück
1: immer?
4: Naja, so 5 Kilometer ist nicht so viel. Ab und zu fahre ich mit dem Fahrrad, aber bei so einem Kackwetter geht's halt nicht.
0: Dieses Ab und zu nehme ich mir auch immer vor und daraus wird dann immer ein Nie.
1: Das ja, ist man genau kennt. So, wie du es gerade gesagt hast. Ich habe dich noch nicht ein einziges Mal hier mit dem Fahrrad herkommen sehen. Aber Emily, ey, gut investiertes Geld, 52,59 Euro. Herzlichen Glückwunsch, die Kohle gehört dir.
4: Vielen Dank.
1: Emily, viel richtig gemacht und damit ist die Kohle raus. Aber das war ja noch lange nicht alles.
3: So oft du willst, so viel du brauchst.
1: Nächste Stunde, nächster Betrag, das heißt für dich Attacke.

0: eine Sache, die sich Katha echt häufig fragt. Ray, where is my husband? Um 8:57 Uhr. Hier ist Energy Sachsen, deine Knallwache. Good morning, Crew.
1: Ey. Gleich für dich, Mr. Summerhit, Nico Santos mit Why Don't You Stay. Und dann haben wir natürlich auch unser schönes Energy Sachsen Hit Update für dich heute mit Marley Caris und Easy.
0: Vielleicht musst du es auch einfach oft genug singen. So
1: ja,
0: wie
1: vielleicht
0: Ray.
1: Kommt er einfach irgendwann, ich weiß es nicht.
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1: Deine Afterwork-Stunden verbringst du heute Abend in der Saloppe in Dresden. Bei den Botanic Beats kriegst du gute Musik in entspannter Atmo direkt am Elbhang. Dazu kühle Drinks und eine Mega-Stimmung. Besser kann dein Donnerstag doch nicht laufen. Also lass die Woche richtig ausklingen und schau ab 17 Uhr mit deinen Leuten vorbei.
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11: Ich bin Dirk. Hallo. Viele Lehrkräfte in Sachsen arbeiten zu lange, ob der Staat das erfassen und ausgleichen muss. Darum geht es heute am Bundesverwaltungsgericht in Leipzig. Sachsens Kultusministerium hält eine Arbeitszeiterfassung für schwer umsetzbar, will das Ganze aber in einem Pilotprojekt ausprobieren. Was tun gegen den Spritpreisschock? Darüber hat nun auch der Sächsische Landtag diskutiert. Die Vorschläge reichen von Entlastungen bei der CO2- und Energiesteuer bis hin zur Abschöpfung übermäßig hoher Konzerngewinne. Ina Klemm von der CDU fordert, dass das Bundeskartellamt härter durchgreift. Sie warnt aber:
12: Wir haben bereits beim Tankrabatt gesehen, dass eine staatliche Entlastung teuer ist und nicht vollständig zwangsläufig ankommen muss. Eine Entlastung von 17 Cent je Liter kostete den Staat innerhalb von nur 2 Monaten rund 1,6 Milliarden Euro. Wir sollten deswegen nicht versprechen, den Kern des Problems mit einem Tankrabatt oder Steuersenkungen lösen zu können, denn das können wir nicht.
11: Im Kampf gegen die Flut an kleinen Paketen von Online-Shops wird die EU wieder aktiv. Ab November wird für Sendungen aus Nicht-EU-Ländern eine neue Bearbeitungsgebühr fällig. Sie könnte bei 2 Euro pro Päckchen liegen. Die genaue Höhe soll die EU-Kommission noch festlegen. Zahlen müssen die Händler. Nach 4 Jahren Umbau öffnet die Scheune in der Dresdner Neustadt wieder ihre Türen. Zum Eröffnungswochenende stehen ab morgen Konzerte, Kinderdisco und Rundgänge auf dem Programm. Neu sind ein kleiner Saal, zusätzliche Räume und bessere Barrierefreiheit. Insgesamt kostet der Umbau mehr als 10 Millionen Euro. Bundestrainer Jürgen Klopp nominiert heute seinen ersten DFB-Kader. Weil insgesamt 4 Nations League-Spiele anstehen, werden wohl mehr Spieler als üblich mitgenommen. Schon vorab sind Namen durchgesickert, so winkt etwa Felix Keidel von Aufsteiger SV Elversberg und Kölns Said Elmaler das Debüt.
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1: 13 Grad hast du jetzt in Dresden und Görlitz, 11 noch in Chemnitz. Wenn du so rausschaust aus dem Bürofenster, es ist ganz schön wolkig da draußen. Max guckt gerade raus. Ist wolkig, ne?
0: Ja.
1: Hab nicht gelogen, ja. Das bleibt auch den Tag über so bei bis zu 21 Grad. Du machst dir heute einfach nochmal einen entspannten Zuhause und bereitest dich mental schon mal auf dein Bomben-Weekend vor.
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0: A9 Berlin Richtung Halle Leipzig zwischen Dessau-Ost und Dessau-Süd. Hier liegt irgendwelches Zeug auf der Straße. Die B183 Bad Düben, Bad Liebenwerda ist zwischen Zinner und Torgau zu. Nach einem Unfall bitte vorsichtig fahren.
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0: Leipzig, Riesa Straße stadteinwärts. Dann haben wir noch was in Chemnitz auf der Nefestraße und in Hilmersdorf auf der B101 Hilmersdorfer Hauptstraße Richtung Annaberg-Buchholz. Markus hat's gesehen und sofort knallwach hier durchgegeben. I love it. Hast du noch was gesehen? Sag Bescheid. 0800 50 5 mal die 9 oder schreib der WhatsApp. Nummer dazu findest du auf energy.de/Sachsen. Dein nächstes Energy Sachsen Verkehrsupdate kommt sofort, wenn es kracht. Gute Fahrt.
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1: Ey, moin.
0: Moini.
1: Also, eigentlich wolltest du ja heute Abend bestimmt zu Hause bleiben, ne?
0: Ja.
1: Und dann kommt immer so diese Nachricht mit, oh, was machen wir denn heute Abend eigentlich? Was geht denn? Was wollen wir starten?
0: Was ja immer ein geiles Ding ist am Abend, ist einfach mal schön irgendwo was essen gehen.
1: Ja.
0: Oder auch mal am Nachmittag, das liebe ich auch ganz doll und habe das für mich entdeckt, so einen Kaffee to go holen und dann einfach so ein bisschen rumlatschen.
6: Ihr braucht Kaffee, ich brauche einen größeren Geldkoffer.
1: Ja, dich hat eigentlich keiner gefragt, Cashy. Aber wenn du schon mal dabei bist, ja, ne, der Energy Sachsen Cash Dealer ist nämlich wieder mit am Start, dann soll er doch wenigstens auch bezahlen.
0: Aber was hast du denn dabei?
6: 28,82 €. Nochmal ganz klar, 28,82 €.
0: Ich sage, bisschen knauserig, aber man kann sich von 28,82 € kann man sich schon einige Kaffee-to-go
1: gönnen. Das geht schon. Naja, deswegen safe. Betrag merken, per WhatsApp an die 0351 28 98 9000 rumschicken und dann gibt's für dich ein kleines Käffchen-to-go.
0: Um Cutter zu zitieren, vielleicht ja auch einen kleinen Pumpkin-Spiced-Latte.
1: Ja, verstehe ich das Problem nicht hier.
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0: Der Bruno Mars, den hast du hier gehört mit I Just Might bei Energy Sachsen.
1: Moin!
0: Und es ist gleich 10 nach 9, du weißt, wofür es Zeit ist.
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1: Und dieses Brett kommt von keinem Geringeren als Malik Harris. Ein Mann, der wirklich vor Sympathie so unglaublich strotzt, wenn man den bei Instagram sieht. Und der war auch bei uns schon eigentlich Dauergast in der Energy Sachsen Music Lounge, weil der auch einfach jedes Mal wieder kocht. Neues Album, neuer Song. Bam, bam, bam,
0: und
1: bam, bam.
0: Und einfach so sausympathisch ist.
1: Und dann hat er mit Nando darüber gequatscht aus dem Energy Sachsen Nachmittag, wie gut eigentlich seine Kochskills sind. Naja, sagen wir es mal so, ausbaufähig, würde ich sagen.
3: Ja, nee, tatsächlich bin ich echt nicht so ein guter Koch. Ich kann gut würzen und irgendwie, weiß ich nicht, Getränke kalt stellen, wenn das auch zählt. Oder irgendwie eine vegane Pizza in den Ofen schieben. Das sind so meine Kochkünste.
1: Aber es ändert
3: doch
1: was.
3: Das ist schon was, ne?
1: Aber so ein Rührei manchmal?
3: Nee, ich bin tatsächlich vegan. Das heißt, also veganes Rührei, sowas geht noch. Und halt alle so einen veganen Burger, das kriege ich auch noch hin, so ein paar Patties irgendwie anbraten und das ganze Zeug so drauf. Aber wenn es dann irgendwie, also tatsächlich ist es wirklich traurig, aber wenn es so heißt, ey, wir haben noch Nudeln da, mach mal eine Soße, dann sage ich so, okay, Soße, wie geht das nochmal? Also das ist schon sehr traurig.
1: Wasser,
3: ja, genau, wie geht, was ist denn?
0: Fühle ich irgendwie. Wenn es mir so geht, dann wird es meistens Nudeln mit Pesto.
1: Ja, aber das ist auch immer eine ganz sichere Bank. Malik Harris, du, ihr könnt euch also mal die Kralle reichen. Und er hat jetzt einen ganz neuen Hit für dich rausgebracht. Das ist easy.
3: Yo, was geht ab? Hier ist Malik Harris und du hörst Knallwach mit Energy Sachsen.

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0: Paula Young, Messi. Hier bei Energy Sachsen, schönen Start hier in den Kinodonnerstag um 20 nach 9. Heute Morgen haben wir schon schön ratzfatz Tickets rausgedonnert. Für den neuen Resident Evil schnappst du dir auch in den Energy Sachsen Weekend Vibes am Samstag ab 10. Aber deswegen ist die Frage aufgeploppt von Hanna aus Leipzig. Vor allem an dich, Katha, weil wir dich immer besser kennenlernen wollen. Ist es bei dir eigentlich süßes oder salziges Popcorn?
1: Definitiv süßes Popcorn. Ich habe das allererste Mal in Amerika salziges Popcorn gegessen, weil da ist das ja komplett gang und gäbe. Die kennen da eigentlich gar kein süßes Popcorn. Mhm. Die machen sich ja sogar noch so geschmolzene Butter oben drauf, finde ich ja ganz pervers. Mhm. Aber ich komme da gar nicht ran. Ich brauche wirklich süßes Popcorn. Und wenn ich was Salziges will, dann bestelle ich mir ganz dekadent vielleicht noch Nachos dazu.
0: Beides?
1: Ja, oder ich habe jemanden mit dem ich mich dann reinteilen kann. So, mein Bruder ist immer das Opfer. Ich snack ihm dann immer so seine Nachos von der Schüssel.
0: Also ich sage auch süß auf die Eins, aber ich war neulich mit einem guten Kumpel zusammen im Kino und der macht einen Mix. Das ist ja jetzt hier auch so ein neues Ding.
1: Ja, stimmt, habe ich auch
0: süß,
1: schon oft gehört.
0: Süß, salzig und da sage ich dir, lecker.
1: Ja, aber ich weiß nicht. Ich finde, ich habe das Gefühl, ich verpasse dann was, wenn ich nicht einfach mein süßes Popcorn nehme. Checkst?
0: Ja, ich checke.
1: Du checkst.
0: Also alles, was deinen Weekend schöner macht, natürlich wieder am Samstag bei den Energy Sachsen Weekend Vibes. Und was deinen Morgen besser macht, das ist ja klar, das ist Nico Santos. Und den bekommst du jetzt mit seinem neuen Hit, Why Don't You Stay by Energy. Tag.

0: Einen wunderschönen Start hier. In den Tag, hier ist Energy Sachsen um 9:27 Uhr. Natürlich sind wir auch mit am Stickety Start. Deine Knallwache Good Morning Crew, Katha und Max Music. Und wir haben hier Hits für dich dabei.
1: Yes.
0: Freu dich gleich auf Loy und David Puentes. Golden Summer neu. Da werden wir hier wieder schön mit den Hüften wackeln. Und Harry Styles, American Girls. Hast du jetzt für diesen Typen eigentlich Tickets bekommen? Du wolltest ja unbedingt im Presale hier welche kaufen.
1: Ja, ich wollte unbedingt welche kaufen, aber dann ich musste kurz Vernunft walten lassen. Ich bin umgezogen, ich habe viel Geld ausgegeben. It war nicht drin. Ich bin ganz doll traurig.
0: Ja, genau.
1: Wirklich.
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0: 9:31 Uhr, moin.
21: Ich bin Dirk, hallo. Der neue Bundestrainer Jürgen Klopp präsentiert heute seinen ersten Kader. Es wird erwartet, dass er für die anstehende XXL-Länderspielpause mit 4 Nations League-Partien mehr Spieler mitnimmt als üblich. In genau einer Woche geht's los mit dem Klassiker gegen die Niederlande. In Sachsen dürfen auffällige Wölfe künftig leichter gejagt werden. Der Landtag hat dafür ein neues Gesetz beschlossen. Voraussetzung ist, dass ein Wolf Schutzvorrichtungen überwindet und Nutztiere angreift. In diesem Jahr wurden bislang 200 Nutztiere gerissen, meist Schafe. Die Rad- und Fußgängerbrücke über den Mühlgraben in Chemnitz-Klaffenbach wird ab heute neu gebaut. Die alte Brücke war marode und musste abgerissen werden. Der Ersatzneubau bekommt nun eine robuste Fahrbahn aus Carbonbeton. Die Kosten liegen bei rund 120.000 Euro. Schon im Dezember soll die Brücke fertig sein.
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1: 13 Grad hast du aktuell im Freistaat. Die Sonne kämpft sich hier und da gerade mal durch. Hätte ich ja gar nicht mehr mit gerechnet heute. Es bleibt aber größtenteils trotzdem bewölkt bei bis zu 21 Grad. Und hier und da kann es auch gerade mal ein bisschen regnen.
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0: Die B183 Bad Düben-Bad Liebenwerda ist zwischen Zinna und Torgau zu nach einem Unfall. Fahr da bitte vorsichtig.
5: Blitzer.
0: Leipzig, Riesa, Straße stadteinwärts. In Chemnitz auf der Nefestraße auch stadteinwärts. Meldet Robert, dankeschön. In Hilmersdorf, B101, Hilmersdorfer Hauptstraße Richtung Annaberg-Buchholz, stehen sie auch noch rum. Hast du noch was entdeckt? Stau, Blitzer, sag Bescheid. 0850, 5x die 9 oder schreib eine WhatsApp-Nummer, dazu findest du auf energy.de/Sachsen. Dein nächstes Energy Sachsen Verkehrsupdate kommt sofort, wenn's kracht. Gute Fahrt.
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0: Du hast es ja gerade schon gesagt, Wetter. Es gibt ja manchmal so Sachen, die überraschen einen im Leben. Könntest du dir das vielleicht auch mal zu Herzen nehmen und gleich im Was bin ich einfach mal so ein bisschen Vollgas mitgeben? Oder,
1: hallo, ich gebe immer Vollgas.
0: Lebst du streng nach dem Motto, ich bin Katha und ich bin auch dabei.
1: Boah, bodenlose Frechheit. Also ich weiß ja nicht, wer von uns beiden hier das Problem ist beim Was bin ich.
0: Gleich wird nämlich gezockt. Das heitere Berufe-Raten innerhalb von einer Minute. Versuchen wir, deinen Beruf herauszufinden. Melde dich gerne mal an mit dem Text Berufe-Raten 0351 28 98 9000.
1: Schauen wir mal, was wird.
0: Ja, was wird.
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0: Schönen guten Morgen. Erinnert die Sachsen hast du an. Hier ist deine neue knallwache Good Morning Crew. Cutter und Max Music am Start.
1: Bereit, einen Beruf rauszufinden?
0: Ja.
1: Bisschen mehr Elan wäre schön.
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1: Einen wunderschönen guten Morgen, Kathi. Hier sind Cutter und Max Music von Energy Sachsen.
3: Hallo, ich grüße euch.
1: Meine Liebe, wir wollen gerne deinen Beruf herausfinden innerhalb von einer Minute.
0: Glaubst du, wir haben eine Chance, so eine realistische?
3: Ich denke schon, eine kleine habt ihr auf jeden Fall.
1: Oh, okay. Man muss ja auch die kleinen Chancen im Leben nutzen. Pass auf, dann startet unsere eine Minute genau ab jetzt.
0: Verkaufst du etwas?
3: Ja.
1: Verkaufst du ein Produkt vielleicht?
3: Ja.
0: Ist das Produkt etwas Kosmetisches?
3: Nein.
1: Ist es vielleicht etwas zu essen?
3: Nein.
0: Hat es was mit Technik zu tun?
3: Nein.
1: Hast du eine bestimmte Zielgruppe?
3: Ja.
1: Vielleicht Tiere?
3: Nein.
0: Stehst du in einem Laden und verkaufst das Produkt?
3: Ja.
1: Macht mich das Produkt irgendwie schöner?
3: Ja.
0: Okay. Nutzt sich das Produkt ab?
3: Nein.
1: Bist du vielleicht Friseurmeisterin?
3: Nein.
1: Aber vielleicht Designerin?
3: Nein.
0: Oh. Passt das Produkt in so eine klassische Handtasche rein?
3: Nein.
0: Oh, nein. Bist du Autoverkäuferin?
3: Nein.
1: Oh. Aber warte mal, wenn es mich doch schöner macht.
0: Ach ja, stimmt.
1: Ist das vielleicht, bist du vielleicht Innenausstatterin vielleicht einfach?
3: Nein.
1: Okay, und damit ist unsere Zeit vorbei, meine Liebe.
0: Gar keine Ahnung.
1: Was machst du denn nur beruflich?
3: Ich bin der Jahreszeit angepasst, dünne Fachverkäuferin.
1: Oh, ist das geil.
0: Oh, wie cool.
1: Du bist ja gerade wahrscheinlich most wanted Person in Leipzig. Ja.
0: Und das ist so ein Pop-Up-Store bestimmt, ne?
3: Genau, es ist ein Pop-Up-Store. Wir sind von August bis Mitte November hier in Leipzig. Wir waren letztes Jahr das erste Mal hier und es war super, hat super eingeschlagen und dementsprechend sind wir in diesem Jahr wieder da.
0: Gibt es da jetzt irgendwie so gerade so ein Trend irgendwie? Das ist ja meistens jedes Jahr irgendwie so was Neues gerade wieder in.
3: Genau, also dieses Jahr muss es unbedingt entweder ein Flügelärmchen an der Bluse oder am Dirndl sein oder Puffärmel sind dieses Jahr der Riesenhit. Das heißt, je größer der Puff an den Ärmeln ist, desto besser.
1: Mit was für einer Preisvorstellung muss man zu dir kommen?
3: Bei uns beginnen die Dirndl so ab 160 Euro, die Lederhosen ab 170 Euro. Also man sollte schon einen größeren Geldschein in die Tasche stecken, wenn man zu uns kommt.
1: Viel gelernt. Wir sagen tausend Dank für deine Zeit.
3: Danke, dass ich mit euch spielen durfte.
0: War so lustig. Super gerne.
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0: Es ist der vorletzte Tag der Woche, kurz vor 10, und ich finde, es ist wirklich perfekt, um jetzt Geld einzukassieren.
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2: Paula aus Dresden hat den Betrag rumgeschickt. Guten Morgen, Paula.
3: Kater, Max Music, Finger weg von meiner Kohle.
4: Hallo.
0: Hallöche, Popöchen. Paula, 28,82 Euro sind hier für dich bereit. Was machen wir damit? Mal richtig ordentlich frühstücken gehen oder heute in der Mittagspause mal nicht aufs Geld gucken, beim Mittag aussuchen? Was machen wir?
4: Also ich würde von dem Geld tatsächlich frühstücken gehen. Das steht schon auf meiner To-Do-Liste für nächste Woche.
2: Mhm.
4: Und da kann ich das Geld gleich verwenden. Genau.
2: Okay, Paula, was ist dein Go-To-Frühstück, was du immer essen kannst?
4: Am liebsten was Herzhaftes, schönes Brötchen mit Wurst und Käse. Genau, und dazu ein gekochtes Ei, das geht immer. Und ein leckeres Heißgetränk.
0: Ja. Ein leckeres Heißgetränk.
2: Was ist da das Heißgetränk of your choice?
4: Also jetzt bei dem Wetter Pumpkin Spice Latte,
2: ja,
4: da bin ich voll dabei.
2: Ich habe meine Verbündete gefunden.
3: Dafür gebe ich gern Geld aus.
2: Yeah.
0: Paula, was ist das mit diesem Pumpkin Spice? Warum ist das so ein Ding?
4: Das schmeckt einfach richtig gut.
2: Es schmeckt gut und es ist ein Feeling, wenn die so die Jahreszeit sich turnen, und dann ist es einfach geil.
0: Okay, Paula, bist du dann aber auch meiner Meinung, dass du auch findest, dass Kata mich mal zu so einem Heißgetränk eurer Wahl einladen sollte?
2: Paula, lass mich nicht im Stich.
4: Nee.
0: Okay,
2: also, ja, kannst du mal sehen.
0: 28,82 Euro, meine Liebe, lass dir das Frühstück schmecken, die gehören dir. Glückwunsch!
4: Vielen Dank!
2: Paula aus Dresden hat hier schon fett Kohle abgesandt und du machst es genauso. Einfach weiter reinhören, Betrag merken, rumschicken an die 0351 28 98 9000 und dann gibt's auch für dich Cash.

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13: Heute Nacht wird die Crowd zum DJ. Im Der Lude in Dresden bestimmst du, zu welcher Musik du tanzt und hast die Party danach selbst in der Hand. Ganz easy, votest einfach per App für deine Lieblingshits, ohne Vorgaben, nur auf was du Bock hast. Je mehr Stimmen der Song kriegt, umso schneller läuft er auch auf dem Dancefloor. 22 Uhr geht's los, viel Spaß.
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13: Na, genau so stelle ich mir doch so einen goldenen Herbsttag vor. Es bleibt trocken und die Sonne, die ist richtig krass am Start. Ein bisschen frischer ist es heute geworden. Bei dir in Leipzig aktuell 14 Grad und in Dresden hast du 15 Grad.
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13: Auf der A13 Dresden-Schönefelder Kreuz zwischen Bronco und Karlau ist ein Falschfahrer unterwegs. Vorsicht in beiden Richtungen. B183 Bad Düben, Bad Liebenwerda zwischen Zinner und Torgau, da ist nach dem Unfall dicht.
15: Blitzer.
13: In Leipzig in der Riesaer Straße stadteinwärts, in Chemnitz stehen sie in der Nefestraße stadteinwärts und in Hilmersdorf auf der B101 Hilmersdorfer Hauptstraße Richtung Annaberg-Buchholz. Hast du sonst noch was entdeckt, einen Stau oder einen Blitzer, dann rufst du einfach durch unter der 0800 50 5 mal die 9 oder schreibst eine WhatsApp, die Nummer gibt's auf energy.de/Sachsen. Dein nächstes Energy Sachsen Verkehrsupdate kommt dann sofort, wenn's kracht.
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13: 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Sport, vorletzter Tag der Woche und da braucht's doch nochmal eine extra Motivation. Kriegst du? Wir schenken dir Pizza for free, Freddy Fresh liefert.
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13: Unsere Energy Sachsen Pizza Hitpause hat sich heute Vivian Wieschens aus Leipzig gesaved. Vivian, melde dich innerhalb der nächsten 10 Hits unter der 0351 28 98 9000 und dann kümmern wir uns mal um eine richtig fette Auszeit bei SAH Kleinschocher. Währenddessen starten wir rein in deinen Vormittag mit nicer Music. Topic mit sehr nicen Beats, Your Love und direkt davor Clock Clock mit dem Hit Out of the Dark.

0: Bei dir at Work läuft Energy Sachsen gleich für dich. Ein bisschen was Entspanntes zum Reinkommen. Mikey's Mind mit Papa Ute. Und dann für die Good Vibes im Office Teddy Swims mit Mr. Know It All.
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0: Ja, da hat sich's jetzt mal ordentlich abgekühlt. 14 Grad bei dir in Chemnitz und 15 Grad hast du in Görlitz. Viel wärmer wird's heute nicht, bis zu 21 Grad sind drin. Trotzdem absolut schönes Herbstwetter. Es bleibt trocken und die Sonne auch mit am Start. Ab morgen sieht's dann wieder ein bisschen wechselhafter aus mit ein paar Regenschauern. Die Temperaturen bleiben dann aber ganz angenehm bei bis zu 21 Grad.
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0: Auf der B183 Bad Düben, Bad Liebenwerda zwischen Zinna und Torgau, da gab es einen Unfall, da kommst du gerade nicht durch.
2: Blitzer.
0: B169 Elsterwerda Richtung Döbeln zwischen Riesa und Ragewitz. In Leipzig stehen sie in der Riesaer Straße. In Hilmersdorf auf der B101 Hilmersdorfer Hauptstraße Richtung Annaberg-Buchholz. Und noch ein Blitzer für dich hat uns Robert gemeldet in Chemnitz in der Nefestraße stadteinwärts. Hast du sonst noch was entdeckt? Dann rufst du einfach durch unter der 0800 50 5 mal die 9 oder schreibst eine WhatsApp. Die Nummer gibt's auf energy.de/Sachsen. Dein nächstes Energy Sachsen Verkehrsupdate kommt dann sofort, wenn es kracht.
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0: Wir kümmern uns jetzt schon mal um deine nächste Auszeit.
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0: Wir kümmern uns jetzt um eine Mega-Gönnung bei Vivien und ihrem Team. Hallöchen.
2: Hallo, guten Tag.
0: Na, wo bist du gerade unterwegs?
2: Ich bin auf Arbeit tatsächlich.
0: Erzähl mal, wo genau arbeitest du denn?
2: Ich arbeite bei den städtischen Altenpflegeheimen in Leipzig.
0: Mhm. Und du bist selber Pflegerin wahrscheinlich?
2: Genau, genau.
0: Ja, cool. Wie bist du zu dem Job gekommen?
2: Ja, Ausbildung gemacht und dann rein. Da haben wir ein Praktika gemacht, damals in der Schulzeit. Und ja, hat mir gefallen.
0: Und macht immer noch Spaß?
2: Genau, ja.
0: Das Team ist auch cool?
2: Das Team ist super. Absolut.
0: Sehr cool. Wie viel seid ihr?
2: Wir sind 15 Personen.
0: Oh, das ist ordentlich aber, ne?
2: Natürlich, natürlich.
0: Schafft ihr es dann auch in der Mittagspause einmal alle zusammenzukommen?
2: In der Teamberatung, ja.
0: Ja, ich würde sagen, dann trommelst du mal alle zusammen. Die Energy Sachsen Pizza Hitpause geht an dich. Glückwunsch.
2: Danke, danke. Super. Wir freuen uns.
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0: Jetzt für dich Worshipping the Sun. Der trägt dich ganz easy durch dein

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0: Schönen Donnerstag dir. Bei dir im Job läuft Energy Sachsen und wir romantisieren uns das Ganze jetzt mal ein bisschen mit Kamrat, der neue Hit Love Sober. Also schnapp dir ein Spaßgetränk und ran an die Arbeit. Und gleich für dich auch mit am Start Alex Warren mit Fever Dream.
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18: Ganz entspannt lässt du deinen Donnerstag heute in der Groove Station in Dresden ausklingen. Hier ist nämlich Billard- und Barabend. Heißt, du zockst die ein oder andere Runde Billard, Kicker oder Tischtennis. Dazu gönnst du dir das ein oder andere Spaßgetränk und machst dir einen mega chilligen Abend. Ab 20 Uhr ist geöffnet.
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18: Gleich 11 Uhr.
19: Ich bin Dirk. Hallo. Drei Spieler von RB Leipzig sind demnächst wieder im DFB-Trikot im Einsatz. Der neue Bundestrainer Jürgen Klopp hat David Raum, Riedle Baku und Brajan Gruda für die Länderspiele gegen Serbien und Griechenland nominiert. Gegen die Niederlande und im ersten anstehenden Spiel gegen Griechenland sind sie aber nicht dabei. Der Iran-Krieg sorgt für neue Rekorde an den deutschen Zapfsäulen. Laut ADAC hat der Diesel gestern im Schnitt 2,45 Euro gekostet und damit so viel wie noch nie. Benzin ist schon die letzten Tage auf einem Rekordhoch. Die Bundesregierung will wieder Entlastungen auf den Weg bringen. Wann und wie ist noch offen? Die EU will weiter gegen die Paketflut aus dem Ausland kämpfen. Ab November wird eine neue Bearbeitungsgebühr fällig. Die Onlinehändler müssen sie zahlen. Mehr von Colin Mock.
20: Sie könnte bei 2 Euro pro Päckchen liegen. Die genaue Höhe ist aber noch unklar. Seit Juli müssen Pakete unter 150 Euro auch schon verzollt werden. Die EU nimmt damit Plattformen wie Temu, Shein oder AliExpress ins Visier. Viele Menschen bestellen bei den Billighändlern. Entsprechend viel hat der Zoll auch zu tun. Letztes Jahr waren es 6 Milliarden Pakete. Der Großteil davon kommt aus China.
19: Und jetzt die News aus deiner Ecke mit Daniel.
21: Für Dresden und die Lausitz.
22: Die Haushaltslage in Dresden entspannt sich ein wenig. Die Stadt erwartet dieses Jahr fast 23 Millionen Euro an zusätzlichen Steuereinnahmen. Das geht aus einem Zwischenbericht hervor. Allerdings wachsen auch die Ausgaben. Für die Schulen etwa muss Dresden bis zu 6 Millionen Euro mehr in die Hand nehmen. Sachsen erleichtert die Jagd auf Wölfe. Der Landtag hat dazu ein Gesetz beschlossen und setzt damit Bestimmungen des Bundes um. Mehr von Cornelius Dräger.
23: Ein Wolf kann künftig gejagt werden, wenn er Schutzvorrichtungen überwindet und dann ein Nutztier verletzt oder tötet. In Sachsen haben Wölfe in diesem Jahr bislang 200 Nutztiere gerissen. Größtenteils sind Schafe betroffen, aber auch Ziegen und Rinder. In Sachsen gibt es inzwischen zahlreiche Wölfe. Die meisten Territorien befinden sich in der Oberlausitz. Allein hier leben fast 30 Rudel, 5 Paare und eine Wölfin.
22: In Dresden-Mockritz ist am Abend ein massiver, 15 Meter langer Ast auf drei Autos gestürzt. Eine 41-jährige Frau wurde getroffen und verletzt. Sie war gerade dabei, ihr Auto zu verlassen. Ihre drei Kinder saßen noch im Auto. Sie kamen mit dem Schrecken davon. Die Mutter kam ins Krankenhaus.
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18: Ja, ein bisschen frisch ist es. Da konnte ich heute direkt mal noch die dickere Jacke rausholen. 15 Grad bei dir in Chemnitz und 15 Grad hast du auch in Leipzig. Sonst wirklich ein absolutes Träumchen da draußen. Die Sonne ist am Start, kaum eine Wolke am Himmel. Und vor allem, es bleibt trocken. Erst morgen sind so die ein oder anderen Regenschauer wieder mit am Start.
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18: Auf der B115 Görlitz-Forst zwischen Ziegelweg und Hauptstraße gab es einen Unfall. Da sind beide Fahrtrichtungen dicht. B183 Bad Düben, Bad Liebenwerda zwischen Zinna und Torgau. Da hat es gekracht. Auch da ist gesperrt.
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18: B169 Elsterwerda Richtung Döbeln zwischen Riesa und Ragewitz. In Diepoldiswalde in der Reichstätter Straße Richtung Reichstätt. In Leipzig stehen sie in der Riesa Straße stadteinwärts. In Chemnitz hat uns Robert noch eingemeldet in der Nefestraße stadteinwärts. Hast du sonst noch was entdeckt? Einen Stau oder einen Blitzer? Dann meldest du dich einfach unter der 0800 50 5 mal die 9. Oder schreibst eine WhatsApp, gerne auch eine Memo. Die Nummer, die gibt's auf energy.de/sachsen. Dein nächstes Energy Sachsen Verkehrsupdate kommt dann sofort, wenn's kracht.
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18: Schönen Donnerstag dir und am vorletzten Tag der Woche gönnst du dir nochmal richtig.
27: Vicky, da bin ich wieder.
18: Der Cash-Dealer ist mit im Studio und schenkt dir Kohle.
27: So oft du bist, so viel du brauchst.
18: Nen Träumchen, also hau mal raus, Cash-Dealer. Wie viel gibt's?
27: 64,46 Euro macht 64 Euro und 46 Cent.
18: Ja, dafür findest du schon richtig nice Herbstdeko für noch mehr cozy Zeit im Feierabend. Also fix den Betrag schicken.
27: Meine Nummer 0351 28 98 9000.
18: Fünf jetzt hast du Zeit, jetzt für dich Alex Warren, der immer noch auf Wolke 7 schwebt nach seiner ersten großen Arena-Tour. Jetzt für dich im Office sein aktueller Hit Fever Dream.
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0: bei dir im Job läuft den ganzen Tag Energy Sachsen mit den meisten neuen Hits, der meisten Musik. Jetzt für dich Singer-Songwriter Kamrat. Der Typ, der hat einfach schon Gitarre gespielt, als ich noch das ABC gelernt habe. Jetzt für dich die Good Vibes bei dir auf der Baustelle, in der Werkstatt oder in der Praxis. Der neue Hit Love Sober.
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1: 64,46 Euro macht 64 Euro und 46 Cent.
2: Boah, dafür gönnst du dir schon eine schöne neue, nice Herbstjacke.
1: Erst Hits, dann Kohle.
2: Alles klar, dann checken wir uns jetzt ein.
3: Jetzt deine WhatsApp mit dem Betrag an 0351 28 98 9000. Du hast noch zwei Hits.
2: Jetzt für dich, passend zum Wetter da draußen, Forever Yours von Kygo. Fühlt sich auch so ein bisschen an wie so ein sonniger, nicer Herbsttag.

0: Hit Music Only bei Energy Sachsen läuft bei dir im Job und wir haben es noch für dich ausgecheckt. Es gibt so ein nices Upgrade für dein iPhone. Während du nämlich deine Work-To-Dos abarbeitest, beobachtet dein iPhone Preise für dich. Und ein Problem wurde beim neuen iOS-Update auch noch gefixt. Und ich sag dir, damit kommst du ab sofort besser aus dem Bett.
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2: iOS 27 wird gerade ausgerollt. Die neue große Siri-KI lässt bei uns zwar noch so ein bisschen auf sich warten, ein paar ziemlich praktische Features kriegst du aber jetzt auch schon.
1: Das ist neu.
2: Safari kann jetzt Webseiten für dich beobachten. Wartest du zum Beispiel darauf, dass Konzerttickets in den Presale gehen, deine Favorite Sneaker wieder available sind oder auch ein Preisfeld, dann musst du das jetzt nicht mehr immer ständig selbst checken. Auf der entsprechenden Website tippst du einfach auf die drei Striche neben der Adresszeile, dann auf Mitteilung an mich und beschreibst einfach, worauf Safari jetzt genau achten soll. iOS 27 fixt auch jetzt endlich ein anderes kleines iPhone-Problem. Dein Wecker muss nicht mehr genauso laut sein wie dein Klingelton. Unter Einstellungen, Töne und Haptik kannst du für Wecker und Timer einen eigenen Lautstärkeregler aktivieren. Heißt, Handy abends schön leise, Wecker morgens trotzdem laut genug. Klingt banal, aber ey, ich sag, es ist wirklich ein Gamechanger. Falls du auf Safari auch regelmäßig 12.000 Tabs offen hast, die kann das iPhone jetzt automatisch nach Themen sortieren. In der Tab-Übersicht einfach auf die drei Punkte und dann Tabs ordnen nach und Themen automatisch einstellen.
1: Coming soon.
2: Kleiner Wermutstropfen bei den ganzen Updates, die richtig großen neuen AI-Features sollen später bei uns kommen. Siri soll dann zum Beispiel Infos aus Mails, Fotos, Notizen zusammensuchen. Wann genau das dann bei uns startet, ist allerdings noch offen.
0: Naja, die ersten Updates bei meinem iPhone laufen auf jeden Fall schon mal. Wir gönnen uns jetzt einen Banger-Hit von Martin Garrix und Ed Sheeran. Finally, nach über 10 Jahren veröffentlicht. Repeated läuft bei Energy Sachsen.
3: Stay.

0: Energy Sachsen läuft gleich für dich am Start. Leonie und Callum Scott, der absolute Feel-Good-Hit mit Stay. Und Topic und Becky G, naja, die versetzen uns so ein bisschen wieder in die Summer-Vibes zurück. Wenn wir rausgucken, scheint ja zumindest schon mal die Sonne. Die Beats dazu gibt's gleich.
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0: Ja, da ist doch die Motivation direkt wieder am Start. Die Sonne scheint uns rein ins Office bei ein bisschen frischeren 16 Grad bei dir in Dresden und 15 Grad hast du in Zwickau. Maximal 21 Grad sind heute noch drin. So bleibt's dann auch morgen. Da schieben sich dann aber nur so ein paar Regenwölkchen dazwischen. Heute aber alles noch trocken.
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0: Auf der A14 Nossen Richtung Leipzig. Zwischen Nossen Ost und Nossen Nord liegen Gegenstände auf der Straße. B115 Görlitz-Forst zwischen Ziegelweg und Hauptstraße. Da gab es einen Unfall. In beiden Richtungen ist da dicht. Und gekracht hat es auch auf der B183 Bad Düben-Bad Liebenwerda zwischen Zinna und Torgau. Auch da ist gesperrt.
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0: B169 Elsterwerda Richtung Döbeln zwischen Riesa und Ragewitz. In Diepholdeswalde stehen sie in der Reichstädter Straße Richtung Reichstädt. In Chemnitz in der Nefestraße stadteinwärts und direkt zwei Blitzer. In Leipzig in der Arno-Nitsche Straße Richtung Völkerschlachtdenkmal und in der Riesaer Straße stadteinwärts. Hast du sonst noch was entdeckt? Einen Stau oder einen Blitzer? Dann rufst du einfach durch unter der 0800 50 5 mal die 9 oder schreibst eine WhatsApp. Die Nummer, die gibt's auf energy.de/Sachsen. Dein nächstes Energy Sachsen Verkehrsupdate kommt dann sofort, wenn's kracht.
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1: Money, Money gibt's und Nathalie aus Reichenbach hat Bock drauf. Hallöchen.
2: Hallo.
1: Na, wo bist du gerade unterwegs?
2: Ich bin gerade in Döbeln unterwegs.
1: Beruflich oder hast du frei?
2: Genau. Nein, beruflich tatsächlich.
1: Da muss ich mal neugierig fragen, was machst du denn Schönes?
2: Ich bin Hebamme und auf dem Weg zu Hausbesuchen.
3: Respekt.
1: Ey, cool, da bist du dann immer fleißig in ganz Sachsen unterwegs quasi.
2: Ja, genau, so sieht's aus.
3: Gefällt mir.
1: Und den ganzen Tag läuft Energy Sachsen.
2: Genau.
1: Sehr schön und das lohnt sich diesmal doppelt. Der Cash-Dealer ist ja mit am Start.
2: Ja, super.
1: Kohle hast du dir direkt gemerkt, knapp 64 Euro haut er raus. Damit kann man schon was anfangen, oder?
2: Genau, ja.
1: Hast du da was auf deiner Wunschliste stehen?
2: Naja, ich glaube, ich würde einfach mal bei den aktuellen Spritpreisen mal schön tanken gehen.
1: Ja, boah, ich fühl's. Ja. Ich weiß jetzt nicht, was du für ein Auto hast, aber je nachdem reicht's vielleicht gerade so für so eine kleine Tankfüllung.
2: Genau, wenigstens ein Stück.
3: Okay, pass auf.
1: Bei den Spritpreisen hat auch der Cash-Dealer Mitleid. Das Geld geht an dich. Glückwunsch.
2: Super, vielen Dank. Ich freue mich total.
1: Ja, mega.
3: Super. Glückwunsch, meine Liebe.
2: Super, vielen Dank euch.
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3: Vicky, mach du weiter. Ich zähl kurz.
1: So machen wir.

0: Bei dir im Job hast du Energy Sachsen an und jetzt dein Call. Schnapp dir deine Workbestie. Es geht rein in deine wohlverdiente Mittagspause mit mega nicen Hits. Der neue von Miley Cyrus geht gut ab. Und Shakira und Burner Boy mit ordentlich viel Superpower. Dai gleich.
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5: 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Ansonsten, wir haben eine fette Energy Sachsen Hit Premiere für dich. 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Perfect Man heißt es. 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Und zwar um 7.50 Uhr.
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3: 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Bei den Botanic Beats kriegst du gute Musik in der cozy Atmo direkt am Elbhang. 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
3: Gleich 12 Uhr.
5: Ich bin Dirk. Hallo. Der neue Bundestrainer Jürgen Klopp setzt auch auf Profis von RB Leipzig. Er hat David Raum, Riedle Baku und Brian Gruda für seinen Kader nominiert. In den ersten beiden Länderspielen gegen die Niederlande und Griechenland sind sie noch nicht dabei. Gegen Serbien und in der zweiten Partie gegen Griechenland dann schon. Tanken ist in Deutschland aktuell so teuer wie noch nie. Der Liter Diesel hat nach Zahlen des ADAC gestern im Schnitt 2,45 Euro gekostet. Damit wurde der bisherige Rekord aus dem April nochmal übertroffen. Beim Benzin jagt schon seit Tagen ein Hoch das nächste. Die Digitalbranche wird für Deutschland immer wichtiger. Sie trägt mehr und mehr zur Wirtschaftsleistung bei, zeigt eine aktuelle Studie des Bundesverbands Digitale Wirtschaft. Colin Mock mit den Zahlen.
6: Die Branche hat demnach zuletzt über 480 Milliarden Euro erwirtschaftet. Das sind knapp 12% der gesamten Wirtschaftsleistung und mehr als doppelt so viel, wie beispielsweise die Automobilbranche beisteuert. Rund 9 Millionen Menschen arbeiten in der digitalen Wirtschaft, zum großen Teil dabei in kleinen und mittleren Unternehmen, so die Analyse. Und digital bedeutet längst nicht mehr nur Softwareunternehmen oder Plattformanbieter. Technologie ist ja auch in Industrie, Handel und Co. nicht mehr wegzudenken.
5: Und jetzt die News aus deiner Ecke mit Daniel.
4: Für Dresden und die Lausitz.
7: Dresden bekommt finanziell etwas mehr Spielraum. Die Stadt rechnet in diesem Jahr mit fast 23 Millionen Euro zusätzlich. Das geht aus einem Zwischenbericht hervor. Mehr von Benno Hille.
8: Den Geldsegen hat die Stadt unerwartet hohen Einnahmen bei der Grund- und Gewerbesteuer zu verdanken. Allerdings gehen gleichzeitig auch die laufenden Ausgaben nach oben. Für die Schulen etwa muss Dresden bis zu 6 Millionen Euro mehr einplanen. Grund dürften vor allem die hohen Energiekosten sein. Fürs Personal werden knapp 4 Millionen Euro mehr fällig als geplant. Die Sicherung der Budapester Brücke schlägt mit über 7 Millionen zu Buche. Auch die Ausgaben für die Sicherheit sind gestiegen.
7: Auf der A17 bei Dresden hat es am Abend einen Unfall im Tunnel Koschütz gegeben. Ein Lastwagen und mehrere Autos waren beteiligt. Drei Menschen wurden verletzt, zwei von ihnen kamen ins Krankenhaus. Richtung Dresden musste der Tunnel vorübergehend gesperrt werden. Nach 4 Jahren Umbau öffnet die Scheune in der Dresdner Neustadt wieder ihre Türen. Zum Eröffnungswochenende stehen ab morgen unter anderem Konzerte und Rundgänger auf dem Programm. Neu sind ein kleiner Saal, zusätzliche Räume und mehr Barrierefreiheit. Der Umbau hat mehr als 10 Millionen Euro gekostet.
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3: Ja, aktuell ein bisschen frischer bei dir in Zwickau bei 16 Grad und in Dresden hast du 17 Grad. Sonst sieht es wirklich top aus, ist es richtig freundlich draußen. Die Sonne ist am Start und das enjoyen wir heute nochmal ordentlich. Ab morgen sind nämlich so ein paar Regenschauerchen mit dabei.
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3: Auf der B115 Görlitz Forst zwischen Ziegelweg und Hauptstraße gab es einen Unfall. Beide Fahrtrichtungen sind da gesperrt.
4: Blitzer.
3: B169 Elsterwerder Richtung Döbeln zwischen Riesa und Ragewitz. In Leipzig habe ich gleich 2 Blitzer für dich. In der Riesastraße und in der Arno-Nitsche-Straße. Und geblitzt wird auch fleißig in Dippoldiswalde in der Reichstätter Straße. Hast du sonst noch was gesehen? Nimm Stau oder nimm Blitzer. Dann rufst du durch unter der 0800 50 5 mal die 9 oder schreibst eine WhatsApp. Die Nummer gibt's auf energy.de/sachsen. Dein nächstes Energy Sachsen Verkehrs Verkehrsupdate kommt dann sofort, wenn's kracht.
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3: Wir kommen dem Monatsende näher, heißt, wir brauchen wieder Money. Das Portemonnaie muss mal wieder gefüllt werden, also habe ich mir Support ins Studio geholt.
13: Ich bin ready.
3: Ja, sehr gut, dann zähl mal deine Scheinchen.
13: Von mir aus.
3: Also, wie viel Geld gibt's?
13: 32,23 €. Für dich gibt's 32,23 €.
3: Oh ja, also falls dein Kaffee auf Arbeit auch nicht so lecker schmeckt, für die Kohle kriegst du schon einen kleinen Espresso-Kocher. Also, dein Call.
13: Schick deine WhatsApp an 0351 28 98 9000.
3: 5 Hits hast du Zeit, jetzt für dich Shakira und Burna Boy. Die beiden schaffen sogar die Sonne jetzt noch reinzuholen ins Office mit Dai Dai.
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Q-Tipps, Mails, wir kümmern uns um die Good Vibes bei dir im Office. Energy Sachsen läuft jetzt für dich, Miley Cyrus. Die hat ja jetzt letztens erstmal ihren Nachnamen weggestrichen, also ab sofort nur noch Miley. Und unter dem Namen hat sie so ein nices neues Album gedroppt, Best Persuades. Bei Insta schreibt sie dazu, Let's Get Married. Also, lasst uns heiraten. Danke an alle, die das Album zu dem gemacht haben, was es ist. Ich liebe euch, schreibt sie. Ihre Fans sind natürlich ausgeflippt. Ich habe wirklich selten so oft Ja, ich will unter einem Insta-Beitrag gelesen. Also lasst uns einfach heiraten mit den meisten neuen

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1: Gut merken.
2: Na los, haus raus.
1: 32,23 Euro. Für dich gibt's 32,23 Euro.
2: Damit wird dein Mittagssnack mal richtig fancy.
3: Jetzt deine WhatsApp mit dem Betrag an 0351 28 98 9000. Du hast noch zwei Hits Zeit.
2: Jetzt laden wir mal die Akkus auf mit Shake It Off von

Energy. Sachsen läuft bei dir. Morgen noch einmal hustlen, bevor es dann finally reingeht ins Weekend. Und wir schicken dich natürlich nur mit Good Vibes und den meisten neuen Hits rein in ganz viel Free Time. Morgen ist nämlich Release Day bei Teddy Swims. Ist auch bei Insta schon fleißig am Promoten. Ist mega hyped. Morgen droppt er dann Perfect Man. Sein neuer Hit hörst du übrigens direkt als erstes rein. Mit Max Music und Cutter. Schreibst du schon mal im Kalender. 20 vor 8 in unserer Energy Sachsen Hit-Premiere. Jetzt kämpfen wir uns aber erstmal noch durch die To-Dos at Work mit dem nächsten Brett. Self-Aware, der aktuelle Hit von Temper City, läuft bei Energy Sachsen. Schönen Donnerstag dir. Los.

0: In deiner Mittagspause hast du Energy Sachsen an mit den meisten neuen Hits, der meisten Musik. Gleich für dich Joe mit End of Beginning und direkt nach halb Samba mit Homewrecker.
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0: Ja, man merkt, der Spätsommer, der verabschiedet sich langsam. Frisch ist es geworden. Bei dir in Leipzig aktuell 17 Grad und in Chemnitz hast du 16 Grad. Dafür scheint die Sonne heute den ganzen Tag. Die gibt richtig Gas. Da sind wirklich nur so ein paar Wölkchen am Start. Morgen sieht es dann schon wieder ein bisschen wechselhafter aus. Da kann es dann auch mal ein bisschen nass werden. Aber immerhin, es wird nicht noch kälter bei bis zu 21 Grad.
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0: Auf der A4 Dresden Richtung Chemnitz zwischen Dresden-Hellerau und Dresden-Wildermann ist ein kaputter LKW und Vorsicht, da sind auch Reifenteile auf der Straße. B115 Görlitz-Forst zwischen Ziegelweg und Hauptstraße, auch da gab es einen Unfall. In beiden Richtungen ist da dicht. In Strehla auf der B182 Bahnhofsstraße bis Riesaer Straße zwischen dem Melchior-Tatzenweg und im Ortsausgang, da ist eine Ölspur auf der Fahrbahn.
1: Blitzer.
0: B169 Elsterwerda Richtung Döbeln zwischen Riesa und Ragewitz. In die Poldeswalde wird geblitzt, in der Reichstätter Straße Richtung Reichstätt. Und zwei Blitzer direkt in Leipzig, in der Riesaer Straße und in der Arno-Nitsche Straße Richtung Völkerschlachtdenkmal. Hast du sonst noch was gesehen? Rufst du einfach durch unter der 0800 50 5 mal die 9 oder schreibst eine WhatsApp. Die Nummer, die gibt's auf energy.de/Sachsen. Dein nächstes Energy Sachsen Verkehrsupdate kommt dann sofort, wenn's kracht.
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0: sind am Hustlen, gönnen uns Hit Music Only und währenddessen ist der Cash Dealer bei mir schon ein bisschen am Scheinchen zählen.
1: Ja, ja, ich mach ja schon.
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0: Der liebe Marius aus Leipzig hat sich reingemeldet. Hallöchen.
3: Hallo, noch Marius hier.
0: Du hast Bock, dir ein bisschen das Portemonnaie aufzufüllen?
3: Ja, genau.
0: Gerade Ende des Monats kann man das immer gut gebrauchen, oder?
3: Ja, oder zum Beispiel für die Urlaubskasse.
0: Oh, steht noch Urlaub an bei dir?
3: Ja, also meine Freundin und ich, wir wollen nächste Woche nach Kos fliegen, Griechenland.
1: Oha!
3: Und da kann ja ein bisschen Geld nicht schaden für die Urlaubskasse.
0: Oh, wunderschön. Ich bin ja ein bisschen neidisch.
3: Das glaube ich.
0: Was habt ihr da für eine Reise gebucht?
3: Entspanntes Hotel mit Frühstück und Abendbrot und dann kann man da schön den ganzen Tag mit dem Mietwagen alles abklappern und Städte und Strände besuchen. Also das ist auf jeden Fall der Plan.
1: Das gefällt mir.
0: Griechenland auch echt so schön und vor allem das Essen da. Lecker.
3: Das auf jeden Fall, ja. Deswegen geht's da auch hin.
1: Dafür gebe ich gern Geld aus.
0: Da kannst du deine Freundin mal einladen auf den Gyros. Die Kohle geht nämlich an dich. Glückwunsch.
3: Dankeschön, das freut mich.
1: Viel Spaß damit.
3: Vielen Dank.
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0: Kleines Kaffeepäuschen für den Cash Dealer. Währenddessen gönnen wir uns den neuen Hit von Nico Santos.

0: An deinem Mittag gibt es jetzt erstmal einen ordentlichen Motivationspush bei Energy Sachsen. Gleich der neue Hit von Loi und David Puentes, Golden Summer. Und der geht auch ordentlich ab im Office. Kato, feier ich sehr. Turn the lights off.
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0: Heute Nacht wird die Crowd zum DJ. Im Der Lude in Dresden bestimmst du, zu welcher Musik du tanzt und hast die Party danach selbst in der Hand. Ganz easy, votest du einfach per App für deine Lieblingshits, ohne Vorgaben, nur auf was du Bock hast. Je mehr Stimmen der Song kriegt, umso schneller läuft er auch auf dem Dancefloor. 22 Uhr geht's los, viel Spaß.
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0: Kurz vor eins ist es.
19: Ich bin Dirk, hallo. Drei Spieler von RB Leipzig sind demnächst wieder im DFB-Trikot im Einsatz. Der neue Bundestrainer Jürgen Klopp hat David Raum, Riedle Baku und Brajan Gruda für die Länderspiele gegen Serbien und Griechenland nominiert. Gegen die Niederlande und im ersten anstehenden Spiel gegen Griechenland sind sie aber nicht dabei. Insgesamt hat Klopp 44 Spieler nominiert.
20: Es hat Spaß gemacht, den Kader zusammenzustellen. Es war cool, sich mit diesen Spielern zu beschäftigen. Wenn wir uns jetzt 4 Wochen, 6 Wochen, 8 Wochen zurückgehen, wir scheiden bei der WM aus, kann ich mir nicht vorstellen, dass viele gedacht haben, es würde Spaß machen, sich mit deutschen Fußballern zu beschäftigen. Und ich hatte das große Vergnügen, genau das zu tun. Es hat ein Jahrhundert Spaß gemacht.
19: Der Iran-Krieg sorgt für neue Rekorde an den deutschen Zapfsäulen. Laut ADAC hat der Diesel gestern im Schnitt 2,45 Euro gekostet und damit so viel wie noch nie. Benzin ist schon die letzten Tage auf einem Rekordhoch. Die Bundesregierung will wieder Entlastungen auf den Weg bringen. Wann und wie ist noch offen? Die Farbe Orange ist für alle Baumärkte da. Dieses kuriose Urteil hat der Bundesgerichtshof gesprochen. Obi wollte einen bestimmten Orangeton als Marke schützen. Die Konkurrenten Hornbach und Globus klagten dagegen und bekamen jetzt vom BGH recht. Und jetzt die News aus deiner Ecke mit Daniel.
18: Für Dresden und die Lausitz.
1: Die Haushaltslage in Dresden entspannt sich ein wenig. Die Stadt erwartet dieses Jahr fast 23 Millionen Euro an zusätzlichen Steuereinnahmen. Das geht aus einem Zwischenbericht hervor. Allerdings wachsen auch die Ausgaben. Für die Schulen etwa muss Dresden bis zu 6 Millionen Euro mehr in die Hand nehmen. Sachsen erleichtert die Jagd auf Wölfe. Der Landtag hat dazu ein Gesetz beschlossen und setzt damit Bestimmungen des Bundes um. Mehr von Cornelius Dräger.
21: Ein Wolf kann künftig gejagt werden, wenn er Schutzvorrichtungen überwindet und dann ein Nutztier verletzt oder tötet. In Sachsen haben Wölfe in diesem Jahr bislang 200 Nutztiere gerissen. Größtenteils sind Schafe betroffen, aber auch Ziegen und Rinder. In Sachsen gibt es inzwischen zahlreiche Wölfe. Die meisten Territorien befinden sich in der Oberlausitz. Allein hier leben fast 30 Rudel, 5 Paare und eine Wölfin.
1: In Dresden-Mockritz ist am Abend ein massiver, 15 Meter langer Ast auf 3 Autos gestürzt. Eine 41-jährige Frau wurde getroffen und verletzt. Sie war gerade dabei, ihr Auto zu verlassen. Ihre 3 Kinder saßen noch im Auto. Sie kamen mit dem Schrecken davon. Die Mutter kam ins Krankenhaus.
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0: Ja, das sieht gerade über uns aus wie so ein kleiner Fleckenteppich. Ganz viele Mini-Wölkchen am Start. Es bleibt aber trocken und das Allerbeste, die Sonne, die macht sich den Weg trotzdem frei. Freundlicher Tag, ein bisschen frisch. 18 Grad bei dir in Leipzig und 18 Grad hast du in Dresden. Ab morgen wird es wieder ein bisschen wechselhafter, aber ich kann dir sagen, es wird nicht viel kühler. Es bleibt bei Höchstwerten um die 21 Grad.
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0: Auf der B115 Görlitz Forst zwischen Ziegelweg und der Hauptstraße. Da gab es einen Unfall. In beiden Richtungen ist da immer noch gesperrt. In Strehla auf der B182 Bahnhofsstraße bis Riesaer Straße zwischen dem Melchior-Tatzenweg. Und im Ortsausgang ist eine Ölspur auf der Straße.
18: Blitzer.
0: Auf der B169 Elsterwerder Richtung Döbeln zwischen Riesaer und Ragewitz. In die Poldeswalde in der Reichstätter Straße stehen sie. Und in Leipzig ist auch noch einer aufgebaut in der Arno-Nitsche-Straße Richtung Völkerschlachtdenkmal. Hast du sonst noch was entdeckt? Ein Blitzer oder auch ein Stau? Dann rufst du einfach durch unter der 0800 50 5 mal die 9 oder schreibst eine WhatsApp. Die Nummer gibt's auf energy.de/sachsen. Dein nächstes Energy Sachsen Verkehrsupdate kommt dann sofort, wenn's kracht.
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24: Hallo Vicky!
0: Hallöchen Cash-Dealer! Finally ist er wieder hier!
24: Ich mach deinen Arbeitstag ein bisschen teurer! Für mich!
0: Ja, so ist es! Na dann spendier uns doch mal ein Ründchen!
24: Okay, okay!
0: Also hau raus, wie viel Money gibt's?
24: 76,67 Euro! 76,67 Euro!
0: Boah, da hast du ja richtig was locker gemacht.
24: Aber nur, weil du es bist.
0: Also schick fix den Betrag an die 0351 28 98 9000. Fünf Hits hast du Zeit.
24: Und jetzt hol dir meine Kohle.
0: Machen wir jetzt für dich ein bisschen Power am Mittag von Kato. Turn the lights off.
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schönen Donnerstag dir. 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Jetzt für dich der perfekte Hit für den ersten, ja, frischeren Sunny Herbsttag. Kommt von Loy und David Puentes und bei dem Titel holt er uns sogar nochmal die Spätsommer-Vibes back. Golden Summer jetzt bei Energy Sachsen.

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1: Jetzt für dich Lost Frequencies. Schönen Donnerstag.

0: Snack. Ja, da muss ich jetzt durch. Die Zeit wird nämlich knapp und ich muss ganz dringend noch in mein Dirndl passen. Alle, die eine Tracht zu Hause haben, die kennen den Struggle. Da darfst du wirklich kein Kilo zunehmen. Irgendwie kriegt man dann den Reißverschluss zu, aber ja, dann war es das auch erstmal mit Atmen. Ja, diesen Samstag starten nämlich schon die Wiesn in München und das ist wirklich mal richtig frech, aber ich habe mir mal die Speisekarte da angeguckt und vor allem die Getränkekarte. Die Preise. Das Wasser in einem der Zelte ist einfach teurer als die Masbier in den anderen. Da reden wir übrigens von 1 Liter Wasser für über 15 Euro. Also das ist wirklich crazy, frech, unglaublich. Gott sei Dank sind bei uns in Sachsen die Masspreise ein bisschen günstiger. Da geht es nämlich auch bald los in Neustadt diese Woche, in Dresden dann nächste Woche und in 2 Wochen werden die Wiesn dann auch in Leipzig gefeiert. Für alle, die es übrigens so gar nicht abwarten können, heute lädt Heidi Klum ein.
1: Yay, ich freue mich.
0: Ja, das Heidi-Fest startet. Heidi Klum feierte einfach mit Family und Friends bei der großen Wiesn-Party. Und du bist quasi mit dabei. Du kannst dir nämlich das ganze Spektakel einfach angucken im Stream heute ab 20.15. Ja, einfach mal die Stars beim Feiern beobachten. Geschmackssache, aber gut. Energy Sachsen läuft bei dir. Und hier bei dem Hit hast du wirklich einen guten Geschmack. Fastboy mit

0: Energy Sachsen läuft gleich perfekt für deinen Mittag at Work. Taylor Swift mit Good Vibes, The Fate of Ophelia und ordentlich Power gibt's gleich auch noch von Bebe Rexha, New Religion.
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0: Aktuell 18 Grad bei dir in Zwickau und 19 Grad hast du in Leipzig. Es bleibt den ganzen Tag trocken und die Sonne, die gibt auch richtig Gas. Schön sonnig heute. Morgen sieht es ein bisschen wechselhaft aus. Da schieben sich mal so ein paar Regenwölkchen dazwischen bei Höchstwerten um die 21 Grad.
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0: Auf der B115 Görlitz-Forst zwischen Ziegelweg und der Hauptstraße, da gab es einen Unfall in beiden Richtungen, ist da dicht. In Strehla auf der B182 Bahnhofstraße bis Riesaer Straße, da ist immer noch eine Ölspur auf der Fahrbahn zwischen dem Melchior-Tatzenweg und dem Ortsausgang.
11: Blitzer.
0: B169 Elsterwerda Richtung Döbeln zwischen Riesa und Ragewitz. Auf der B174 wird geblitzt zwischen Marienberg und Reizenhain beim Abzweig Marienberg-Olbernhau. Danke dir, Steffi, fürs Durchgeben. In Leipzig steht einer in der Arno-Nitsche-Straße Richtung Völkerschlacht-Denkmal bei Tempo 50. Und einen habe ich noch für dich in Diepoldeswalde in der Reichstätter Straße. Hast du sonst noch was entdeckt? Einen Stau oder einen Blitzer? Dann rufst du einfach durch unter der 0800 50, 5 mal die 9 oder schreibst eine WhatsApp. Die Nummer, die gibt's auf energy.de/Sachsen. Dein nächstes Energy Sachsen Verkehrsupdate kommt dann sofort, wenn's kracht.
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2: Na, ihr kleinen Geldgeier.
1: Hallöchen.
3: Hallo.
1: Wo bist du denn gerade unterwegs?
3: Ich bin gerade im Auto und rangefahren. Ich komme gerade von Arbeit.
1: Oh, schön. Hast du es also heute schon geschafft?
3: Genau.
1: Und jetzt geht's ab nach Hause?
3: Genau. Mein Mann hat heute Geburtstag und da überrasche ich ihn heute, dass ich eher komme.
2: Das gefällt mir.
1: Ja, da gibt's vielleicht gleich noch eine Überraschung bei über 70 Euro vom Cash-Dealer. Das schmeckt.
3: Ja, das wäre super. Wir fahren am Wochenende weg, da kann man noch mal schön essen gehen.
1: Schön, wo geht's hin?
3: Wir fahren nach Tschechien.
2: Gönn dir.
3: Wir fahren da so in ein kleines Tiny-Haus mit Pool und Sauna und einfach ein bisschen Wellness machen.
1: Soll ich dir mal was sagen? Der Cash-Dealer ist sowas von am Start.
2: Das klingt teuer.
1: Eure Urlaubskasse wird aufgefrischt. Die Kohle geht an dich. Glückwunsch.
3: Super, vielen Dank, da freuen wir uns.
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1: Endsport jetzt auch bei dir at work. Ordentlich Motivation. Am Mittag gibt's von The Bowser der neue Hit Magnetic.

0: Bei dir at work läuft Energy Sachsen gleich für dich am Start. Nando, und der bringt dir richtig nice Mucke mit. Medusa macht sowas von gute Laune. Peace of your heart. Und UJ immer noch oben mit in den Charts. Moving to the sun.
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5: 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Ansonsten, wir haben eine fette Energy Sachsen Hit Premiere für dich. 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Und zwar um 7.50 Uhr.
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5: Ganz entspannt lässt du deinen Donnerstag heute in der Groove Station in Dresden ausklingen. Hier ist Billard- und Barabend. Das heißt, du zockst die ein oder andere Runde Billard, Kicker oder Tischtennis und dazu gönnst du dir ein leckeres Spaßgetränk und machst dir einfach einen chilligen Abend, bevor du am Wochenende dann richtig steil gehst. 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
5: Um 14 Uhr.
13: Ich bin André. Hallo. Der neue Bundestrainer Jürgen Klopp setzt auch auf Profis von RB Leipzig. Er hat David Raum, Riedle Baku und Brajan Gruder für seinen ersten Kader nominiert. In den beiden Länderspielen gegen die Niederlande und Griechenland sind sie noch nicht dabei, gegen Serbien und in der zweiten Partie gegen Griechenland dann schon. Nach dem WM-Debakel ist die Erwartungshaltung hoch.
14: Lektion 1 für unsere gemeinsame Zukunft. Wir lernen, Spaß unter Druck zu haben. Ist eigentlich cool. Wenn Druck da ist, dann geht es um was. Wenn Druck da ist, dann weiß man, dass wirklich wichtig ist in dem Moment. Dann ist es einfacher, sich voll zu fokussieren. Also das ist kein so negatives Wort, das gehört dazu.
13: Fördergelder für Investitionen sollen in Zukunft einfacher und schneller bei den Kommunen in Sachsen ankommen. Dafür gibt es jetzt ein digitales Förderportal. Im ersten Schritt stellt der Bund 580 Millionen Euro zur Verfügung für Verkehrs- und Bildungsinfrastruktur sowie Brand-, Rettungs- und Katastrophenschutz. Wer Bahnpersonal angreift, soll härter bestraft werden. Die Mindeststrafe soll bei 6 statt bisher 3 Monaten liegen. Gleiches gilt für Attacken etwa auf Polizisten oder Rettungskräfte. Ein entsprechender Gesetzentwurf aus dem Justizministerium soll in den kommenden Wochen ins Kabinett. Und jetzt die News aus deiner Ecke mit Daniel.
2: Für Dresden und die Lausitz.
15: Dresden bekommt finanziell etwas mehr Spielraum. Die Stadt rechnet in diesem Jahr mit fast 23 Millionen Euro zusätzlich. Das geht aus einem Zwischenbericht hervor. Mehr von Benno Hille.
16: Den Geldsegen hat die Stadt unerwartet hohen Einnahmen bei der Grund- und Gewerbesteuer zu verdanken. Allerdings gehen gleichzeitig auch die laufenden Ausgaben nach oben. Für die Schulen etwa muss Dresden bis zu 6 Millionen Euro mehr einplanen. Grund dürften vor allem die hohen Energiekosten sein. Fürs Personal werden knapp 4 Millionen Euro mehr fällig als geplant. Die Sicherung der Budapester Brücke schlägt mit über 7 Millionen zu Buche. Auch die Ausgaben für die Sicherheit sind gestiegen.
15: Auf der A17 bei Dresden hat es am Abend einen Unfall im Tunnel Koschütz gegeben. Ein Lastwagen und mehrere Autos waren beteiligt. Drei Menschen wurden verletzt, zwei von ihnen kamen ins Krankenhaus. Richtung Dresden musste der Tunnel vorübergehend gesperrt werden. Nach 4 Jahren Umbau öffnet die Scheune in der Dresdner Neustadt wieder ihre Türen. Zum Eröffnungswochenende stehen ab morgen unter anderem Konzerte und Rundgänger auf dem Programm. Neu sind ein kleiner Saal, zusätzliche Räume und mehr Barrierefreiheit. Der Umbau hat mehr als 10 Millionen Euro gekostet.
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17: 19 Grad hast du aktuell fast überall im Freistaat. Dazu Sonne und Wolken immer im Wechsel. Meistens ist es trocken und in der Nacht soll es dann auch erstmal trocken bleiben. Morgen ist es dann erstmal bewölkt. Auf den Freitag dann rauscht ein bisschen Regen ran. Am Nachmittag hast du dann noch einzelne Schauer bei Temperaturen zwischen 16 und 21 Grad.
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17: Um 14.03 Uhr die A72 Leipzig Richtung Chemnitz zwischen Rochlitz und Penich. Achtung, da liegen Reifenteile auf der Straße. Die B115 Görlitz Richtung Forst, da ist zwischen Ziegelweg und der Hauptstraße in beiden Richtungen die Straße gesperrt. In Oschätzchen hat es auf der Dorfstraße zwischen dem Ende der Straße und dem Ortsausgang geknallt. Da bitte vorsichtig bleiben. Und auch in Strehla die B182, die Bahnhofstraße bis Riesaer Straße zwischen dem Melchior-Tatzenweg und dem Ortsausgang. Da ist Öl ausgelaufen. Auch da bitte ein bisschen drumherum fahren. Das sind komische Namen heute hier im Verkehr. Naja, haben wir hier noch
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17: Die stehen auf der B169 Elsterwerda Richtung Döbeln zwischen Riesa und Rasewitz. Auf der B6 Leipzig Richtung Halle auf Höhe des Flughafens Leipzig-Halle. In Leipzig dann direkt auf der Arno-Nietzsche-Straße Richtung Völkerschlachtdenkmal. Da sind 50 erlaubt. Und der letzte steht in Dippoldeswalde auf der Reichstätter Straße Richtung Reichstätt. Hast du sonst noch was gesehen? Ein Stau oder ein Blitzer? Meld dich unter der 0800 50 5x die 9 oder schick eine WhatsApp rüber. Nummer dazu findest du auf energy.de/Sachsen. Dein nächstes Energy Sachsen Verkehrsupdate. Das kommt dann sofort wieder, wenn's kracht.
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17: Na guten Moin, auf den Nachmittag. Es ist Vize-Freitag, da freuen wir uns doch schon mal aufs Wochenende. Und ich hoffe, du hast gestern nicht stundenlang für Pokémon-Karten angestanden und bist dann leer ausgegangen. So ging es nämlich ganz vielen. Deutschlandweit, weltweit, das war nämlich das Release. Naja, quatschen wir nachher nochmal drüber. Aber Cash für das neue Jubiläumsset, das machst du dir jetzt wieder klar.
4: Ich hab da was für dich.
17: Der Cash-Dealer ist am Start, droppt jede Stunde einen Betrag und hör genau hin. Schick uns den rüber, einfach per WhatsApp eintippen und abschicken an die 0351 28 98 9000. Da ist natürlich die Frage jetzt, wie viel Cash gibt's?
4: 50 Euro. Zum Mitschreiben nochmal. 50 Euro.
17: Ein Fofi ist ja nicht so kompliziert, ne? Schick rüber das Ding, 5 Hits hast du Zeit, dann schnappst du dir das Scheinchen. Geht los jetzt mit Moving to the Sun von Ugel. Na, let's go. Schönen Donnerstag.
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Mike Smith hier am Start bei Energy Sachsen auf dem Donnerstagnachmittag. Hier kriegst du die meisten neuen Hits, die meiste Musik. Und jetzt ist hier ein Brite am Start, der es sich aber in Berlin gemütlich gemacht hat. Da lebt er, Chris the 7D. Der war gestern auch beim Apache-Konzert, der ist ja da aufgetreten in Berlin. Da haben wir dich ja auch hingeschickt im Energy Sachsen Hit Sommer, hast dir die Tickets klar gemacht. Und Chris the 7D,

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Katy Perry. Hier bei Energy Sachsen, Happy Donnerstag dir mit Hit Music Only. Und Cutter und Max Music haben den frischen Hit für dich parat. Morgen früh, aber einen ganz frischen, kannst du dir reinfahren zum Ready machen oder zum Weg zur Arbeit. Teddy Swims haut morgen nämlich den neuen Hit raus, Perfect Man. Den hat er da zusammengeschustert, ein kleines Snippet hat er schon gedroppt. Ist wieder sehr gefühlvoll geworden. Kriegst du morgen früh auf die Ohren, 7.40 Uhr bei Knallwach. Und jetzt ein Hit hier, der holt dich mal ganz gediegen, beziehungsweise mit ordentlich Schmackes raus aus dem Mittagstief. Can't Hold Us von Macklemore und Ryan Lewis. Über 3 Milliarden Streams und er zündet live immer noch volle Kanone. Can't Hold Us jetzt hier für dich bei Energy Sachsen. Hit Music auch.

0: Mittagstief überwunden, oder? Energy Sachsen hast du an, gleich 14.30 Uhr.
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0: So, und das wäre hier nicht Energy Sachsen mit dem Claim Hit Music Only, wenn wir nicht nur ein paar Hits für dich in petto hätten. Ich hau dir gleich raus den neuesten Hit von Kamrat Love Sober. Und davor hörst du noch die Legende Harry Styles mit American Girls. Machen wir so, oder? Bleib dran!
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0: Bis zu 19 Grad hast du aktuell im Freistaat. Sonne und Wolken gibt es dann heute im Mix. Meistens ist es trocken, ab und zu kannst du ein bisschen tröpfeln. In der Nacht soll es dann aber vor allem trocken bleiben und morgen ist es dann erstmal bewölkt, dann rauscht auch ein bisschen Regen ran und am Nachmittag dann nur noch einzelne Schauer bei Temperaturen zwischen 16 und 21 Grad.
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0: Um 14.31 Uhr die B100 Oitsch Richtung Halle zwischen der A9 Halle an der Saale und Landsberg. Achtung, da liegt ein großer Stein auf der Straße, da bitte mal vorsichtig bleiben. Die B115 Görlitz Richtung Forst ist zwischen dem Ziegelweg und der Hauptstraße in beide Richtungen gesperrt aktuell. In Oschätzchen hat es auf der Dorfstraße zwischen dem Ende der Straße und dem Ortsausgang geknallt. In Strehla die B182, die Bahnhofstraße bis Riesaer Straße zwischen dem Melchior-Tatzenweg und dem Ortsausgang. Da ist Öl auf der Straße, auch da bitte vorsichtig bleiben. Und in Zetau ist die Straße zwischen dem Groß-Hartmannsdorfer Weg und am Teich gesperrt. Da werden nämlich gerade noch ein paar Bäume gefällt.
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0: Hast du einen auf der B6 Leipzig Richtung Halle, auf Höhe des Flughafens Leipzig-Halle, da steht einer. In Dippoldeswalde wird geblitzt, auf der Reichstädter Straße Richtung Reichstädt und aus Leipzig haben wir noch einen bekommen.
11: Hallo Energy Sachsen, in Leipzig wird in der Arno-Nitzsche-Straße Richtung Völkerschlacht-Denkmal in der 50er-Zone geblitzt.
0: Danke an Tanja fürs Rüberschicken. Hast du noch was gespottet, einen Stau oder einen Blitzer, meld dich unter der 0800 50 5x9 oder schick auch einfach eine WhatsApp rüber. Nummer dazu findest du auf energy.de/Sachsen. Dein nächstes Energy Sachsen Verkehrsupdate, das kommt dann sofort wieder, wenn's kracht.
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Holly Humberstone. Hier auf dem Donnerstagnachmittag. Energy Sachsen ist an. Die meisten Non-Hits, die meiste Musik kriegst du hier. Nächste Woche ist ja kalendarischer Herbstanfang. Ja, es ist so. Du kannst der Cozy Season nicht entkommen. Aber gerade Anfang Herbst, da kann man auch nochmal geil wandern gehen. Ein bisschen das genießen. Da ist es nicht zu heiß und auch nicht allzu kalt noch. Im Erzgebirge läuft auch gerade noch das größte Wanderfestival Europas bis Ende September. Was brauchst du denn dafür, wenn du da nochmal reinstarten willst? Richtig ein paar starke Wandertreter. 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Währenddessen heizt dir Robin Schulz noch mal ein bisschen einen auf den Nachmittag hier. Ein bisschen ein. Das ist Energy Sachsen. 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

0: Olivia Rodrigo hier bei Energy Sachsen. Hit Music Only. Damit geht's Richtung Feierabend und natürlich auch nochmal mit Cash.
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0: Jede Stunde hörst du einen Betrag, den schickst du uns rüber per WhatsApp 0351 28 98 9000. Und dann wandern die Scheinchen aus dem Studio raus, rein in dein Portemonnaie. Ein kleines Taschengeld abstauben will jetzt auch Leonie aus Dresden. Hallo.
3: Hallo Nando.
0: Leonie, was geht bei dir gerade?
3: Ich stehe tatsächlich vorm Möbelhaus.
0: Vom Möbelhaus, da willst du ein bisschen was einshoppen. Was brauchst du denn?
3: Alles. Ich ziehe gerade um und muss meine komplette Wohnung einrichten. Also ich bin jetzt gerade dabei, mir eine Couch anzuschauen. Mal sehen, ob es die wird.
0: Die sind mittlerweile sehr teuer geworden, habe ich das
3: Gefühl. Ja, also ich glaube, die kostet 1.400 Euro ungefähr.
1: Junge.
3: Ja, also das ist wirklich verrückt. Also es, ja, unter 1.000 Euro findet man gefühlt keine wirklich gemütliche, große Wohnlandschaft mehr.
0: Voll. Leonie, dann sag mal an, was hast du gehört für einen Betrag?
3: 50 Euro glatt.
1: Und weg sind meine Scheinchen.
0: 50 Euro glatt wandern hier aus dem Studio raus in dein Portemonnaie. Glückwunsch.
3: Oh, super. Vielen lieben Dank.
0: Na, so ein kleines Couchkissen sollte dann drin sein für die neue Couch von Leonie. Du schnappst dir auch noch Cash. Hier sind nämlich noch ein paar Scheine hier unterm Tisch, im Tresor, im Koffer. Da liegt noch einiges. Immer auf den Betrag achten, der jede Stunde rausgehauen wird. Den schickst du dann rüber. Und dann sind die Scheine dein.
1: Na

0: Kamrat, ah, der kann was. Energy, sagst du es an? Die meisten Hits, die meiste Musik kriegst du hier. Ich wünsche dir einen schönen Nachmittag und den machen wir uns jetzt nochmal richtig schön mit einem flotten Hit, dem neuesten von Cat's Eye. Super erfolgreiche Girlband. Animal heißt der neueste Hit, den hau ich dir gleich rein und davor hörst du noch Tame Impala und Jenny mit Dracula. Schön im Jenny-Remix, auch ganz flott. Und der Cash-Dealer, der haut dir auch nochmal gleich ganz flott Kohle raus. Bleib dran.
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10: Deine Afterwork-Stunden verbringst du heute Abend in der Saloppe in Dresden. 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Besser kann dein Donnerstag ja nicht laufen. Also lass die Woche richtig ausklingen und schau ab 17 Uhr mit deinen Leuten vorbei. Noch mehr Tipps zum Weggehen findest du auf energy.de/sachsen.
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10: Um kurz vor drei.
11: Ich bin André, hallo. Drei Spieler von RB Leipzig sind demnächst wieder im DFB-Trikot im Einsatz. Der neue Bundestrainer Jürgen Klopp hat David Raum, Riedle Baku und Brajan Gruda für die Länderspiele gegen Serbien und Griechenland nominiert. Gegen die Niederlande und im ersten anstehenden Spiel gegen Griechenland sind sie aber nicht dabei. Insgesamt hat Klopp 44 Spieler nominiert.
12: Es hat Spaß gemacht, den Kader zusammenzustellen. Es war cool, sich mit diesen Spielern zu beschäftigen. Wenn wir uns jetzt 4 Wochen, 6 Wochen, 8 Wochen zurückgehen, wir scheiden bei der WM aus, kann ich mir nicht vorstellen, dass viele gedacht haben, es würde Spaß machen, sich mit deutschen Fußballern zu beschäftigen. Und ich hatte das große Vergnügen, genau das zu tun. Es hat ein Jahrhundert Spaß gemacht.
11: Der Iran-Krieg sorgt für neue Rekorde an den deutschen Zapfsäulen. Laut ADAC hat der Diesel gestern im Schnitt 2,45 Euro gekostet und damit so viel wie noch nie. Benzin ist schon die letzten Tage auf einem Rekordhoch. Die Bundesregierung will wieder Entlastungen auf den Weg bringen. Wann und wie ist noch offen. US-Präsident Trump droht der EU und Kanada wegen der geplanten engeren Zusammenarbeit. Er bringt höhere Zölle und sogar einen Handelsstopp mit Europa ins Spiel. Die EU und Kanada wollen ihre Partnerschaft vertiefen, etwa bei Rüstung, Energie und Technologie. Und jetzt die News aus deiner Ecke mit Daniel.
1: Für Dresden und die Lausitz.
13: Rund ums Dresdner Rudolf-Harbig-Stadion gelten zum Spiel von Dynamo gegen Hertha besondere Auflagen. So sind etwa Pyro, spezielle Handschuhe, Schutzwesten, Protektoren, Sturmhauben oder Masken verboten. Das hat die Stadt festgelegt. Beim letzten Duell im April hatte es ja schwere Ausschreitungen gegeben. Im Dresdner Elbland stehen am Wochenende die traditionellen Weinfeste an. In Meißen und Radebeul werden zehntausende Gäste zu den Events erwartet. Im Radebeuler Ortsteil Altkötschenbroda geht traditionell auch das internationale Wandertheaterfestival über die Bühne. Björn Reimer von der Stadt Radebeul sagte uns:
14: Wir haben das schöne Format, dass eben Wein und Theater hier aufeinandertreffen, und wir haben über 70 Aufführungen und über 34 Bands und Solokünstlerinnen da. Also das lohnt sich da zu uns zu strömen.
13: Papst Leo bekommt einen Herrnhuter Stern aus der Oberlausitz. Ministerpräsident Kretschmer wird das Geschenk bei einer Privataudienz im Vatikan in der kommenden Woche übergeben. Der 1,5 Meter große Herrnhuter Stern soll dann im Dezember auf dem Petersplatz in Rom über der Krippe leuchten.
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10: Bei dir in Leipzig und Dresden 19 Grad, in Chemnitz hast du aktuell 18 Grad, Sonne und Wolken heute immer im Wechsel, meistens ist es dazu trocken. Und morgen ist es dann erstmal bewölkt, dann rauscht ein bisschen Regen ran, aber am Nachmittag soll es nur noch vereinzelt ein paar Schauer geben bei Temperaturen zwischen 16 und 21 Grad.
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10: Um kurz nach drei. Die B115 Görlitz Richtung Forster ist zwischen dem Ziegelweg und der Hauptstraße in beiden Richtungen die Straße gesperrt. In Oschätzchen hat es auf der Dorfstraße zwischen Ende der Straße und dem Ortsausgang geknallt. Bleibt da bitte vorsichtig. In Strehla die B182, die Bahnhofstraße bis Riesaer Straße zwischen dem Melchior-Tatzenweg und dem Ortsausgang ist Öl ausgelaufen, da bitte auch vorsichtig bleiben. Und in Zetau ist die Straße zwischen dem Großhartmannsdorfer Weg und am Teich gesperrt, da laufen Baumfellarbeiten.
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10: Stehen auf der B6 Leipzig Richtung Halle, auf Höhe des Flughafens Leipzig-Halle, dann in Leipzig auf der Anno-Nietzsche Straße Richtung Völkerschlachtdenkmal. Da sind 50 erlaubt, und der letzte steht in Dippoldeswalde auf der Reichstädter Straße Richtung Reichstädt. Hast du sonst noch was gesehen, einen Stau oder einen Blitzer, meld dich unter der 0800 50 5x9 oder schick einfach eine WhatsApp rüber, die Nummer dazu, die findest du auf energy.de/sachsen. Dein nächstes Energy Sachsen Verkehrsupdate, das kommt dann sofort wieder, wenn's kracht.
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10: Na, schon fast ganz nah dran eigentlich am Wochenende, oder? Der Energy Sachsen Cash Dealer, der will dir auf den Donnerstag auch nochmal was Gutes tun.
16: Ihr macht mich noch arm.
10: Naja, letzte Runde gab es einen Fuffi. Da kannst du jetzt ruhig nochmal was drauflegen, oder? Wie viel ist es in dieser Runde? Hör auf den Betrag, schick den rüber per WhatsApp 0351 28 98 9000. Und dann kriegst du die Scheinchen. Und jetzt, wie viel?
16: 81,18 Euro. 81,18 Euro.
10: Och, großzügig der Herr unterwegs heute. Schick rüber den Betrag. Wir starten hier, also wir warten hier auf deine WhatsApp-Nachricht und du startest das Tippen. 0351 28 98 9000. 5 Hits, hast du Zeit. Es geht los jetzt mit dem Brett hier. Dracula im Jenny-Remix von Tame Impala und Jenny.
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Die Leonie hier bei Energy Sachsen. Die meisten Hits, die meiste Musik kriegst du hier jetzt mit der erfolgreichen Girlband Cat's Eye. 6 Girls haben sich in einer harten Castingshow durchgesetzt. Dream Academy hieß das Ding, lief auch auf Netflix. Und Cat's Eye sind so ein bisschen die US-Antwort auf die K-Pop-Band wie Blackpink zum Beispiel oder andere K-Pop-Bands. Letzte Woche haben Cat's Eye ihr einziges Deutschland-Tour-Konzert in Köln gegeben. Da waren die leider nur zu viert, weil 2 Girls krank waren, gesundheitlich ein bisschen angeschlagen, dies, das. Und trotzdem ging es da aber richtig ab. Cat's Eye gehen in ihren Hits auch immer straight nach vorne. Da wird nichts stehen gelassen. Ihr neuesten Hit Animal, der geht auch ab. Den kriegst du jetzt hier bei Energy Sachsen. Die meisten neuen Hits kommen gut weiter Richtung Feierabend.

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Energie, ich meine Energy. Sachsen ist an bei dir auf dem Donnerstagnachmittag. Die meisten und Hits, die meiste Musik kriegst du hier. Und Sammelkartenfans, die rasten aus, ne? Pokémon hat gestern endlich das Jubiläumsset gedroppt, so 30 Jahre Pokémon. Und Leute haben sich auch

Sachsen, deutschlandweit und auch in Sachsen in riesige Schlangen gestellt, um Booster- oder Trainerboxen abzubekommen. Turns out, ganz viele sind einfach leer ausgegangen. Entweder weil das Zeug bei einigen Händlern noch gar nicht angekommen ist oder weil schon alles leer gekauft wurde. Es ist bei diesem Set wirklich insane, wie schnell alles weg ist. Du bekommst gerade nur schwer was und Scalper treiben die Preise natürlich nach oben. Mal so zum Vergleich. Ein normales Booster kostet so um die 5 Euro. Auf Card Market gehen die Dinger schon für über 10 Euro raus. Preise sind wirklich absurd und auch so eine Trainerbox, die kostet in den Staaten normalerweise 50 Dollar. Die werden im Handel jetzt Peak für 170 Dollar angeboten. Da geht der Spaß am Sammeln, finde ich, auch ein bisschen verloren. Aber es soll auch viel nachgedruckt werden, wurde so angekündigt. Also vielleicht entspannt sich die Lage da bald wieder ein bisschen, musste halt noch ein bisschen warten. Aber vielleicht auch nicht. Es ist halt aktuell wirklich insane mit den Pokémon-Karten. Naja, macht dir nichts draus. Dafür steppst du hier jetzt auf dem Donnerstag nächsten schon mal den Feierabend entgegen mit Samba hier bei Energy Sachsen. Hitmusik auf.

0: Dua Lipa hier bei Energy Sachsen auf dem Donnerstagnachmittag. Komm entspannt weiter Richtung Feierabend. Gleich mit dem neuesten Hit von Miley, Bass Persuades, kriegst du reich rein. Und davor hörst du noch Ariana Grande mit Hate That I Made You Love Me. Bleib dran.
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0: 20 Grad, ist ein bisschen wärmer geworden. 20 Grad bei dir in Leipzig und Dresden, 18 Grad in Zwickau aktuell. Sonne und Wolken hast du heute immer im Wechsel, dazu ist es meistens trocken. Morgen ist es dann erstmal bewölkt, dann rauscht auch noch ein bisschen Regen ran, aber am Nachmittag, späten Nachmittag, soll es dann nur noch vereinzelt ein bisschen schauern, also ein bisschen abregnen bei Temperaturen zwischen 16 und 21 Grad am Freitag.
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0: Um 15.33 Uhr die A4 Erfurt Richtung Chemnitz zwischen Glauchau Ost und Hohenstein-Ernsttal. Achtung, da liegt eine Schaufel auf der Straße. Nochmal die A4 Dresden Richtung Görlitz zwischen Hermsdorf und Oppendorf-Ockrila. Achtung, da hat's geknallt. In Oschätzchen hat's auf der Dorfstraße zwischen Ende der Straße und dem Ortsausgang auch geknallt. Da bitte vorsichtig bleiben. Und Strela, die B182, die Bahnhofstraße bis Riesaer Straße zwischen dem Melchior-Tatzenweg und dem Ortsausgang. Da ist ein bisschen Öl ausgelaufen. Auch da bitte vorsichtig bleiben.
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0: Lass sie nicht erwischen. Auf der B6 Leipzig Richtung Halle, auf Höhe des Flughafens Leipzig-Halle. Da steht nämlich einer. Das war's. Ansonsten, wenn du noch was gesehen hast, irgendwas gespottet, einen Stau, einen Blitzer, melde dich unter der 0800 50 5x9 oder schick einfach eine WhatsApp rüber. Die Nummer dazu, die findest du auf energy.de/Sachsen. Dein nächstes Energy Sachsen Verkehrsupdate kommt dann sofort wieder, wenn's kracht.
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0: Konrad bei Energy Sachsen. Die meisten Hits, die meiste Musik kriegst du hier. Und ich steck dir jetzt nochmal einen frischen Hit zu. Wie die Omi, die Scheine zum Geburtstag. Oder der Cash-Dealer jede Stunde.
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0: Welche Hits gehen gerade richtig gut ab? Ich check's aus für dich everyday im Energy Sachsen Hitstream. Heute mit Carol G. Die Sängerin aus Kolumbien hat einen Banger gedroppt, der in den Staaten gerade richtig abstartet. Baby Wow. Und der ist komplett auf Spanisch. Hat auch so starke Reggae- und Dancehall-Einflüsse. Da fängt die Hüfte direkt an zu kreisen.
3: Lauter!
0: Ja, mach ich doch schon. Mit Schwung rein in deinen Feierabend. Jetzt mit Carol G und Baby Wow. Hier bei Energy Sachsen.
3: Noch eine

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0: Es ist Donnerstag, es werden Scheine geschmissen jetzt.
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0: Scheine machst du dir klar, jede Stunde auf den Betrag hören, den der Cash-Dealer raushaut und dann den genauestens eintippen und per WhatsApp rüberschicken. 0351 28 98 9000. So geht das hier. Hat auch die Samantha aus Chemnitz ausgecheckt. Hi Samantha.
3: Hallo.
0: Samantha, was geht bei dir gerade? Wobei erwische ich dich?
3: Beim Arbeiten.
0: Beim Arbeiten. Musst du noch lange?
3: Nee, nicht mehr lange. Dreiviertelstunde noch.
0: Ach, das geht ja. Und du willst dir gerne irgendwas gönnen? Hast was auf dem Wunschzettel, hä?
3: Naja, bei den Tankpreisen für einen Tank ganz gut und außerdem kommt ja das neue GTA raus.
0: Ah, das willst du dir klar machen, oder was?
3: Ja.
0: Hast du schon vorbestellt?
3: Noch nicht.
0: Urlaub eingereicht schon?
3: Schon vorbei.
0: Ach, schon vorbei?
3: Ja.
0: Okay, na dann immer nach Feierabend halt GTA 6 zocken.
3: Ja, macht halt einfach Spaß zu spielen. Die Vorgänger waren alle sehr gut und...
0: Na, mal schauen, ob du es dir von der Cash-Dealer-Kohle jetzt kaufen kannst. Welchen Betrag hast du gehört?
3: 81,18 Euro.
1: Ich hab nichts gehört.
3: 81,18 Euro.
1: Okay, du darfst es behalten.
0: Samantha aus Chemnitz. 81,18 Euro. Die gehen an dich. Glückwunsch.
3: Oh, super. Dankeschön. Vielen Dank.
1: So wird's gemacht.
0: 12. November, da ist Samantha ausgebucht. Da wird GTA 6 gezockt. Kohle hat sie sich jetzt hier beim Cash-Dealer klar gemacht. Und auch du savest dir noch Scheine, so oft du willst, so viel du brauchst. Nächste Stunde ist der Cash-Dealer wieder da. Auf den Betrag hören, den rüberschicken und dann abkassieren.
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0: Komm, da geht noch ein neuer Hit mit rein. Miley hat einen neuen draußen. Bass Persuades. Morgen kommt das neue Album von ihr raus. Titeltrack kriegst du jetzt hier, ist ihr neuester Bass Persuades. Jetzt hier bei Energy Sachsen.

0: Mir persönlich gefällt's doch hier, die Miley ohne Cyrus. Und noch mehr Hit Music Only kriegst du jetzt hier gleich bei Energy Sachsen. Nico Santos hat nämlich auch einen neuen draußen. Den will ich nicht verstecken vor dir. Why Don't You Stay heißt er. Klingt nochmal schön sommerlich. Und davor hörst du Bruno Mars mit I Just Might. Und gleich geht's rein in die nächste Stunde. Das heißt, der Cash-Dealer, der ist auch wieder da. Bleib dran.
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0: Heute Nacht wird die Crowd zum DJ. In der Lude in Dresden bestimmst du, zu welcher Musik du tanzt und hast die Party demnach selbst in der Hand. Ganz easy votest du per App für deine Lieblingssongs ohne Vorgaben, nur das, worauf du Bock hast. Je mehr Stimmen der Song kriegt, umso schneller läuft er dann auf dem Dancefloor. 22 Uhr geht's los, viel Spaß!
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0: Um kurz vor vier.
13: Ich bin André, hallo. Der neue Bundestrainer Jürgen Klopp setzt auch auf Profis von RB Leipzig. Er hat David Raum, Riedle Baku und Brajan Gruda für seinen ersten Kader nominiert. In den beiden Länderspielen gegen die Niederlande und Griechenland sind sie noch nicht dabei, gegen Serbien und in der zweiten Partie gegen Griechenland dann schon. Nach dem WM-Debakel ist die Erwartungshaltung hoch.
14: Lektion 1 für unsere gemeinsame Zukunft. Wir lernen, Spaß unter Druck zu haben. Ist eigentlich cool. Wenn Druck da ist, dann geht es um was. Wenn Druck da ist, dann weiß man, dass wirklich wichtig ist in dem Moment. Dann ist es einfacher, sich voll zu fokussieren. Also das ist kein so negatives Wort, das gehört dazu.
13: Tanken ist in Deutschland aktuell so teuer wie noch nie. Der Liter Diesel hat nach Zahlen des ADAC gestern im Schnitt 2,45 Euro gekostet. Damit wurde der bisherige Rekord aus dem April nochmal übertroffen. Beim Benzin jagt schon seit Tagen ein Hoch das nächste. In Brandenburg ist ein IS-Anhänger mit mutmaßlichen Anschlagsplänen festgenommen worden. Dafür hat der Mann laut Bundesanwaltschaft unter anderem schon eine Kirche in Bremen als potenzielles Ziel ausgekundschaftet und sich eine Waffe besorgt. Er sitzt jetzt in U-Haft. Und jetzt die News aus deiner Ecke mit Daniel.
2: Für Dresden und die Lausitz.
15: Über der Krippe auf dem Petersplatz in Dom soll im Dezember ein Herrnhuter Stern aus der Oberlausitz leuchten. Ministerpräsident Kretschmer übergibt ihn kommende Woche persönlich an Papst Leo. Er reist zu einer Privataudienz in den Vatikan. Der Herrnhuter Stern für den Papst ist 1,5 Meter groß. Meißen und Radebeul feiern an diesem Wochenende ihre Weinfeste. Dabei werden zehntausende Gäste erwartet. In Radebeul gibt es traditionell parallel auch das internationale Wandertheaterfestival. Über 70 Aufführungen stehen auf dem Programm. Und es gibt natürlich guten Wein, sagte uns Björn Reimer von der Stadt Radebeul.
16: Wir haben auch diverse Gastronomen, die wieder die altkötschen Brote verwandeln werden in eine wunderbare Flaniermeile. Und wir sind natürlich stark verankert mit den Winzern der Region, die auch die Kultur sehr mit schätzen, lieben und fördern.
15: Dresdner Schulen zeigen, wie Klimaschutz geht. Die 145. Oberschule, das Gymnasium Pieschen und die Abendoberschule haben in einem Projekt Energieteams aufgebaut, Einsparpotenziale ermittelt und Ideen umgesetzt. Sie konnten den Wärmeenergieverbrauch damit im Schnitt um rund 10% senken.
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0: 19 Grad bei dir in Leipzig und in Görlitz in Dresden 1 Grad wärmer, da sind es 20 Grad aktuell. Sonne und Wolken hast du im Mix heute immer wieder und es bleibt meistens trocken. In der Nacht dann auch, größtenteils soll es ja trocken bleiben. Am Morgen ziehen dann wieder mehr Wolken auf und dann rauscht auch so am Vormittag, frühen Nachmittag Regen ran. Am späteren Nachmittag soll es dann aber nur noch einzelne Schauer hier untergeben bei Temperaturen zwischen 16 und 21 Grad.
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0: Um kurz nach 4, die B169 an der Ortsdurchfahrt Sedlitz. Achtung, da sind Menschen auf der Straße. Bleibt da bitte besonders vorsichtig. Ich sag's nochmal, Vorsicht auf der B169 an der Ortsdurchfahrt Sedlitz. Hier sind noch Menschen auf der Straße unterwegs. Bitte besonders vorsichtig bleiben. Die A4, Erfurt Richtung Chemnitz. Zwischen Glauchau Ost und Hohenstein-Ernsttal, da liegt eine Schaufel auf der Straße. Und in Strehlath die B182, die Bahnhofstraße bis Riesaer Straße. Zwischen dem Melchior-Tatzenweg und dem Ortsausgang, da ist Öl ausgelaufen. Auch da vorsichtig bleiben.
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0: Stehen im Landkreis Leipzig auf der Straße zwischen Gerichshain und Brandis, auf der Höhe Posthausen Richtung Brandis. Dann auf der B6 Leipzig Richtung Halle, auf Höhe des Flughafens Leipzig-Halle. Und der letzte steht in Chemnitz auf der B95 der Leipziger Straße auf Höhe der A4 stadtauswärts. Weißt du Bescheid? Hast du sonst noch was gesehen, einen Stau oder einen Blitzer? Meld dich unter der 0800 50 5x9 oder schick eine WhatsApp rum. Die Nummer dazu, die findest du auf energy.de/sachsen. Dein nächstes Energy Sachsen Verkehrsupdate. Das kommt dann sofort wieder, wenn es kracht.
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0: Da hast du jetzt doch nochmal einen richtig großen Schritt Richtung Feierabend gemacht. Was ist denn jetzt hier passiert?
4: Mein Geldkoffer ist offen.
0: Oh, na dann brauchst du ja nur noch reingreifen und was rausholen. Jede Stunde droppt der Energy Sachsen Cash Dealer einen Betrag. Hör da ganz genau hin und schick uns den rüber per WhatsApp an die 0351 28 98 9000. So, und jetzt wurde hier mal genug rumgewurschtelt. Cash Dealer, wie viel gönnst du jetzt?
4: Na schön, ich lück was raus. 67,32 Euro. 67 Euro und 32 Cent.
0: Hätte ich jetzt nochmal mit mehr gerechnet, aber es war auch ein nettes Sümmchen zum Feierabend. Davon kannst du dir einen schönen Wochenendeinkauf gönnen. Schick rüber das Ding, 5 Hits, hast du Zeit. Jetzt hier der erste, Bruno Mars mit I Just Might. Happy Nachmittag.

Alex Warren hier bei Energy Sachsen. Schönen Donnerstag dir mit den meisten und Hits der meisten Musik. Jetzt mit Nico Santos, dem alten Sunny Boy. Der ist ja gerade wieder Jurymitglied bei The Voice of Germany. Und einen neuen Hit hat er aber auch draußen, Why Don't You Say. Und während er da in der Jury da die Leute berät, kann ich sagen, der ist auch berechtigt dazu, die Leute zu beraten, weil er ein alter Hitmaker ist. Why Don't You Say, sein neuesten Hit, den kannst du mal schön laufen lassen in der lauen Sommernacht oder eben jetzt kurz vor Feierabend. Why Don't You Say, der neue Hit von Nico Santos, jetzt hier für dich bei Energy Sachsen. 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

0: Energy Sachsen, Cash Dealer. 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

Energy Sachsen ist an. Hit Music Only für dich auf dem Donnerstagnachmittag. Du, ich habe hier meinen HBO Max-Account gerade. Den habe ich wieder voll lieben gelernt. Vor allem, weil ich gerade The Last of Us nachhole. Die Zombie-Serie mit Bella Ramsey und Pedro Pascal. Ich gucke die jetzt erst, weil ich halt die Games gezockt habe, ne, auf denen die Serie basiert. Da weiß ich ja schon so ein bisschen, was passiert. Deswegen habe ich das bis jetzt aufgeschoben. Aber jetzt habe ich angefangen und ich muss sagen, ey, die ist wirklich so gut. Nächstes Jahr soll dann wohl Staffel 3 an den Start gehen von The Last of Us. Und das wird dann wohl auch die letzte Staffel sein. Das hat der Content-CEO von HBO Max jetzt irgendwie in einem Interview gedroppt. Teil 3 der Spielereihe gibt's noch gar nicht. Und das wäre irgendwie wild, wenn die Serie vor dem Spiel rauskommt und dann quasi auch die Handlung des Spiels weitererzählt. Vielleicht weicht das dann auch voneinander ab. Wir wissen es nicht. Aber sobald es ein offizielles Release-Datum gibt, ne, sag ich dir nochmal Bescheid. Ist ja klar. Und jetzt bisschen was Entspanntes hier im Programm, ne, auf dem Nachmittag Richtung Feierabend. Clock Clock sind am Start hier bei Energy Sachsen. Hit Music Only.

0: Langsam schon mal einen schönen Feierabend hier mit Energy Sachsen und Hit Music Only und gleich mit Loy zusammen mit Pünti, mit David Puentes. Die haben einen Hit zusammen gemacht. Gefällt mir sehr. Golden Summer. Kriegst du gleich rein hier und davor hörst du noch Rigel mit Moving to the Sun. Bleib dran.
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0: Bis zu 20 Grad hast du aktuell im Freistaat. Sonne und Wolken im Wechsel heute. Meistens ist es dann auch trocken und in der Nacht bleibt es dann auch trocken. Aber am Freitag ziehen dann erstmal Wolken auf, gerade am Vormittag rauscht dann noch ein bisschen Regen mit ran. Da kann es hier und da immer wieder ein bisschen regnen und gewittern. Am Nachmittag soll es dann aber auch nur noch einzelne kleine Schauer hier und da geben, bei Temperaturen zwischen 16 und 21 Grad. Dazu weht ein leichter Südwestwind.
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0: Um 16.30 Uhr die B169 an der Ortsdurchfahrt Sedlitz. Hier sind noch Menschen auf der Straße. Bleibt da bitte vorsichtig. Strehla, die B182, die Bahnhofstraße bis Riesaer Straße zwischen dem Melchior-Tatzenweg und dem Ortsausgang. Da ist eine Ölspur auf der Straße. Da bitte vorsichtig bleiben. In Syrau auf der B282, der Hauptstraße zwischen der Hadergasse und der Bahnhofstraße. Achtung, da steht ein kaputtes Auto auf der Straße.
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0: Stehen im Landkreis Leipzig auf der Straße zwischen Gerichshain und Brandis auf Höhe Posthausen Richtung Brandis. Dann in Chemnitz auf der B95 der Leipziger Straße auf Höhe der A4 stadtauswärts. Und der letzte kommt aus Leipzig.
11: Hallo Energy Sachsen. In Chemnitz wird in der Leipziger Straße in Höhe der A4 stadtauswärts geblitzt.
0: Dann war's doch Chemnitz. Danke an Sandra fürs Rüberschicken. Und wenn du noch was gesehen hast, einen Stau oder einen Blitzer, dann melde dich unter den 0800 50 5x die 9 oder schick eine WhatsApp rüber. Die Nummer dazu, die findest du auf energy.de/Sachsen. Dein nächstes Energy Sachsen Verkehrsupdate kommt dann sofort wieder, wenn es kracht. Bis dahin, komm gut durch.
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0: Donnerstag ist Donnerstag hier bei Energy Sachsen, da gibt's Hit Music Only und der Max Music, der donnert hier nochmal ein paar Musiknews hier von Latz. Lecker!
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2: Also, wenn du einen richtig krassen Konzerttypen erleben willst, dann gönn dir doch Harry Styles. Haben wir jetzt die ganze Zeit schon drüber gesprochen. Tatsächlich sind die Karten jetzt offiziell im Presale und ich habe ja einen krassen Ticket-War erwartet. Aber du kannst tatsächlich hier noch ein paar schöne Tickets schießen und auch für einen vernünftigen Preis. Also ich würde sagen, wenn du ihn live sehen willst, dann Attacke. Die Jungs von Fastboy, die werden wir vielleicht heute Abend im Fernsehen sehen, weil sie sind auf dem Weg zu Heidi Klum, weil Heidi feiert ja heute ihre offiziellen Wursen und das wird ja live im Fernsehen übertragen und die beiden sind im Flieger unterwegs und ja, werden da heute Abend auch am Start sein.
0: Mensch, ganz schön feierwürdig, die Heidi, die Halloween-Party steht ja dann auch bald wieder an,
2: war ja
0: mit großen Kostümen.
2: Weißt du, wer auch feierwürdig ist? Wir, morgen früh, 7.40 Uhr, Energy Sachsen Hit Premiere, weißt Bescheid, Teddy Swims ist am Start und droppt Perfect Man und so wie ich ihn kenne, wird das eine perfekte Hymne so fürs Wochenende.
0: Finde ich super. Der Teddy hat ja am gleichen Tag Geburtstag wie ich und ist auch im gleichen Jahr geboren wie ich.
2: Wirklich?
0: Mhm, ja, wir sind quasi Brüder.
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0: alle Farben hier bei Energy Sachsen. Die meisten neuen Hits, die meiste Musik und der Energy Sachsen Cash Dealer, der hat nicht mehr ganz alle Bündel. Hier greift nämlich wieder jemand zu.
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0: Schnapp dir deine Kohle. Jede Stunde haut der Energy Sachsen Cash Dealer einen Betrag raus. Den schickst du uns rüber. 0351 28 98 9000. Einfach per WhatsApp. Und dann geht die Kralle off. Oder die Kasse, besser gesagt. Vielleicht gleich für Josephine aus Leipzig. Hallo.
2: Hi, grüß dich.
0: Na, du bist schon drin im Feierabend. Was geht bei dir heute noch?
2: Einfach ein bisschen entspannen. Feierabend genießen wahrscheinlich. Mehr nicht.
0: Hast du dir verdient. Und ihr habt gerade irgendwie ein Großprojekt am Laufen, habe ich gehört.
2: Wir haben uns gerade ein Haus gekauft, ein altes, und sanieren das jetzt. Und da ist natürlich jeder Euro, ja, gut angelegt.
0: Das ist eine Menge. Wo seid ihr da gerade dran?
2: Elektrik müssen wir gerade neu machen. Böden machen wir neu, Wände und so weiter und so fort. Alles halt. Wir wollen im Februar einziehen. Ob das dann so klappt, werden wir dann sehen. Wahrscheinlich werden wir dann erstmal nur im Wohnzimmer schlafen, aber auch das ist okay.
3: Ich bin beeindruckt.
0: Na, dann soll der Cash-Dealer mal ein paar Scheine rüberwachsen lassen. Jetzt, welchen Betrag hast du rübergeschickt?
2: So, 67,32.
3: Ja, ja, ich mach ja schon.
0: Josephine aus Leipzig, die Kohle geht an dich.
2: Ah, cool, danke schön, da freue ich mich.
3: Aber nur, weil du es bist.
0: Das ist ein mega Projekt. Kleiner Tropfen auf dem heißen Stein, aber immerhin, Josephine hat sich Cash geklärt und du klärst dir auch noch Cash. In der nächsten Stunde ist der Cash-Dealer nochmal da, nochmal mit Cash.
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0: Ain't in LA, jetzt hier für dich bei Energy Sachsen von Adela. Kriegst du hier rein in die Playlist. Schönen Feierabend dir mit Hit Music Only.

0: Feierabend hier bei Energy Sachsen. Und noch mehr Hit Music Only für einen noch besseren Feierabend. Knall ich dir rein gleich. Einen schönen neuen Hit von The Bowser kriegst du, Magnetic. Der klingt auch nochmal gut nach Sommer. Und davor hörst du noch Self-Aware von Temper City. Und der Cash Dealer, der hat noch nicht Feierabend gemacht. Der ist gleich nochmal da. Bleib dran.
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9: Ganz entspannt lässt du deinen Donnerstag heute in der Groove Station in Dresden ausklingen. Hier ist Billard- und Barabend. Das heißt, du zockst die ein oder andere Runde Billard-Kicker oder Tischtennis und dazu gönnst du dir ein leckeres Spaßgetränk und machst dir einfach einen chilligen Abend, bevor du am Wochenende dann richtig steil gehst. Ab 20 Uhr ist hier offen für dich.
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9: Gleich 17 Uhr.
11: Ich bin André. Hallo. Drei Spieler von RB Leipzig sind demnächst wieder im DFB-Trikot im Einsatz. Der neue Bundestrainer Jürgen Klopp hat David Raum, Riedle Baku und Brajan Gruda für die Länderspiele gegen Serbien und Griechenland nominiert. Gegen die Niederlande und im ersten anstehenden Spiel gegen Griechenland sind sie aber nicht dabei. Insgesamt hat Klopp 44 Spieler nominiert.
12: Es hat Spaß gemacht, den Kader zusammenzustellen. Es war cool, sich mit diesen Spielern zu beschäftigen. Wenn wir uns jetzt 4 Wochen, 6 Wochen, 8 Wochen zurückgehen, wir scheiden bei der WM aus, kann ich mir nicht vorstellen, dass viele gedacht haben, es würde Spaß machen, sich mit deutschen Fußballern zu beschäftigen. Und ich hatte das große Vergnügen, genau das zu tun. Es hat ein Jahrhundert Spaß gemacht.
11: Angriffe auf Bahnpersonal oder auch Einsatzkräfte soll in Deutschland stärker bestraft werden. Ein Gesetzentwurf aus dem Justizministerium soll in den kommenden Wochen ins Kabinett. Für Attacken soll künftig eine Mindeststrafe von 6 statt bisher 3 Monaten gelten. Deutschlands größter Offshore-Windpark ist jetzt an den Start gegangen. In der Nordsee stehen über 60 Windräder. Sie können rechnerisch rund 1,1 Millionen Haushalte mit Strom versorgen. Gebaut wurde der Windpark komplett ohne staatliche Subventionen. Und jetzt die News aus deiner Ecke mit Daniel.
10: Für Dresden und die Lausitz.
13: Rund ums Dresdner Rudolf-Harbig-Stadion gelten zum Spiel von Dynamo gegen Hertha besondere Auflagen. So sind etwa Pyro, spezielle Handschuhe, Schutzwesten, Protektoren, Sturmhauben oder Masken verboten. Das hat die Stadt festgelegt. Beim letzten Duell im April hatte es ja schwere Ausschreitungen gegeben. Im Dresdner Elbland stehen am Wochenende die traditionellen Weinfeste an. In Meißen und Radebeul werden zehntausende Gäste zu den Events erwartet. Im Radebeuler Ortsteil Altkötschenbroda geht traditionell auch das internationale Wandertheaterfestival über die Bühne. Björn Reimer von der Stadt Radebeul sagte uns:
14: Wir haben das schöne Format, dass eben Wein und Theater hier aufeinandertreffen. Und wir haben über 70 Aufführungen und über 34 Bands und Solokünstlerinnen da. Also das lohnt sich da zu uns zu strömen.
13: Papst Leo bekommt einen Herrnhuter Stern aus der Oberlausitz. Ministerpräsident Kretschmer wird das Geschenk bei einer Privataudienz im Vatikan in der kommenden Woche übergeben. Der 1,5 Meter große Herrnhuter Stern soll dann im Dezember auf dem Petersplatz in Rom über der Krippe leuchten.
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9: Bei dir in Leipzig und Dresden 20 Grad aktuell, in Görlitz sind es 19 Grad. Sonne und Wolken heute immer wieder im Wechsel bis zum Abend. Bis dahin ist es auch meistens trocken und morgen ziehen dann Wolken auf. Da kommt dann so am Vormittag auch ein bisschen Regen mit ran. Am Nachmittag aber nur noch vereinzelte Schauer am Freitag bei Temperaturen zwischen 16 und 21 Grad.
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9: Um kurz nach 5 in Strehla, die B182, die Bahnhofstraße bis Riesaer Straße. Achtung, zwischen dem Melchior-Tatzenweg und dem Ortsausgang ist immer noch eine Ölspur auf der Straße. Syrau, die B282, Hauptstraße zwischen der Hadergasse und der Bahnhofstraße. Da steht ein kaputtes Auto rum. Auch da bitte vorsichtig bleiben.
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9: Stehen im Landkreis Leipzig auf der Straße zwischen Gerichshain und Brandes auf der Höhe Posthausen Richtung Brandes. Auf der B6 Leipzig Richtung Halle auf Höhe des Flughafens Leipzig-Halle. Auf der B95 Chemnitz stadtauswärts vor der Zufahrt zum Chemnitz-Center wird geblitzt und dann nochmal in Chemnitz. Auf der B95 der Leipziger Straße auf Höhe der A4 stadtauswärts. Das ist es. Hast du noch was gesehen? Ein Stau oder ein Blitzer? Schick rüber. Meld dich unter der 0800 50 5x9. Oder einfach per WhatsApp. Nummer dazu findest du auf energy.de/Sachsen. Dein nächstes Energy Sachsen Verkehrsupdate. Das kommt dann sofort wieder, wenn's kracht.
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9: Schönen Feierabend hier. Pack jetzt die Sachen zusammen. Morgen noch kurz was wegarbeiten und dann geht's auch schon rein ins Wochenende. Was fehlt dir da noch? Richtig.
18: Die Scheinchen liegen bereit.
9: Ja, der Energy Sachsen Cash Dealer, der ist nochmal da, füllt deine Porte nochmal ein bisschen auf mit Vize-Freitags-Cash. Jede Stunde hörst du hier einen Betrag, den schickst du rüber an die 0351 28 98 9000 und dann ist Abkassieren angesagt.
18: Na, was haben wir denn da? 50 Euro zum Mitschreiben nochmal. 50 Euro.
9: Fuffi geht jetzt nochmal raus, schnapp dir den, schick rüber den Betrag, 5 Hits, hast du Zeit. Und wir starten rein auf ganz entspannt mit Tempo City Self-Aware hier auf dem Freitag Feierabend.
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Energy Sachsen ist an. Die meisten und Hits, die meiste Musik kriegst du hier. Nicole Kidman ist ja eine krasse US-Schauspielerin, ne? Eyes Wide Shut, Moulin Rouge oder jetzt auch der zauberhafte Schwestern 2 Film hier. Practical Magical ist ja auch gerade in den Kinos gestartet. Jetzt hat sie in einem Interview verraten, die Nicole Kidman, dass sie auch gerne mal raven geht. Mal ein bisschen abdancen und zwar auch gerne mal auf Ibiza, da wird abgehottet. Und dazu verkleidet sich Nicole Kidman auch gerne. Vielleicht hier und da trägt sie mal eine dunkle Perücke mit einer Sonnenbrille. Da muss ich sagen, das hätte ich jetzt so nicht erwartet. Aber so ein bisschen Techno geht bei ihr anscheinend ganz gut rein. Na dann habe ich jetzt einen Hit hier für dich, der darf in keinem Ibiza-Set fehlen. Magnetic, der neueste Hit von The Bowser. Der schubst sich jetzt ganz entspannt weiter rein in deinen Feierabend. Magnetic, jetzt hier für dich bei Energy Sachsen. 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

Topic und Becky G hier bei Energy Sachsen, Hit Music Only für dich zum Feierabend. Und Olle Sido hat mal wieder einen Hit gedroppt, da sag ich seit langem mal wieder nice und ein neues Album ist auch angekündigt und um das Trio hier komplett zu machen, er kommt auch in den Freistaat. Anfang Oktober spielt er in Leipzig in der Arena und da ist es ja wirklich schön, dass er mal wieder vorbeikommt und seinen neuesten Hit ist er, performt er dann hoffentlich auch. Der ist nämlich krass eingestiegen in den deutschen Charts. Auf Platz 2 ist er eine Weile gewesen. Da kommt auch der heilige Herr Jesus in der Zeile vor. Und da haben nämlich so Bibel-Christ-Influencer richtig viele Reactions zu gepostet auf TikTok und Insta. Da ging der dadurch wirklich auch nochmal ein bisschen viral auf den Socials. Ist ein Ding. Ist er von Sido. Jetzt hier für dich bei Energy Sachsen. Hit Music Only. Und einen schönen Donnerstag. Feierabend, ne? Yeah,

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1: Sido hier bei Energy Sachsen, die meisten Hits, die meiste Musik. Kriegst du rein zum Feierabend gleich Chris the Seven Day mit seinem neuesten Hit Good Old Day. Und dafür hörst du noch Die Die, den WM-Hit von Shakira und Burna Boy. Bleib dran!
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1: Ja, Sonne und Wolken im Wechsel heute. Das heißt, bis zu 19 Grad hast du aktuell noch im Freistaat. Das geht bis zum Abend so weiter. Es bleibt auch meistens trocken. In der Nacht auch kein Regen, aber am Freitag, da ziehen dann erstmal Wolken auf und gerade am Vormittag rauscht so ein bisschen Regen ran. Es kann dann immer wieder nass von oben runterkommen. Am Nachmittag soll es sich dann aber wieder auflockern. Dann hast du ab und zu noch ein paar Schauer bei Temperaturen zwischen 16 und 21 Grad am Freitag.
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1: Um 17.30 Uhr, Strehler, die B182, Bahnhofstraße bis Riesastraße zwischen dem Melchior-Tatzenweg und dem Ortsausgang, da ist eine Ölspur immer noch auf der Straße. Syrau, die B282, Hauptstraße zwischen der Hadergasse und der Bahnhofstraße, steht ein kaputtes Auto rum. Bleibt da bitte vorsichtig.
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1: Hast du im Landkreis Leipzig auf der Straße zwischen Gerichshain und Brandis auf der Höhe Posthausen Richtung Brandis. Auf der B6 Leipzig Richtung Halle auf Höhe des Flughafens. Die B95 Chemnitz statt auswärts, da wird geblitzt vor der Zufahrt zum Chemnitz Center. Und dann nochmal in Chemnitz die B95, die Leipziger Straße. Da steht einer auf Höhe der A4 statt auswärts. Lass dich nicht erwischen Und wenn du noch irgendwo einen anderen Blitzer gesehen hast, melde dich unter der 0800 50 5x9 oder schick eine WhatsApp rum. Nummer findest du auf energy.de/Sachsen. Dein nächstes Energy Sachsen Verkehrsupdate, das kommt dann sofort wieder, wenn's kracht.
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2: Und heute steht ganz Sachsen in den Feierabend, die Vivien aus Leipzig. Hallo, du willst heute zum Feierabend ein kleines Buch noch lesen, oder was? Was geht denn da gerade?
3: Kommt immer drauf an, ist so unterschiedlich, worauf ich gerade Lust habe. Jetzt habe ich gerade keins, ich müsste mal wieder mir ein neues holen.
2: Was ist so dein Genre?
3: Eher so Krimi.
2: Ja, Sebastian Fitzek dann, oder was?
3: Ja, habe ich auch schon gelesen.
2: Dann holst du dir mal ein neues, machst du dir Kohle am besten beim Energy Sachsen Cash Dealer, klar? Und jetzt schickst du nochmal ganz Sachsen in den Feierabend.
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0: Papa OJ bei Energy Sachsen. Die meisten neuen Hits, die meisten Musik kriegst du hier. Happy Feierabend dir. Ein gerolltes Scheinchen kriegst du gleich nochmal rin.
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0: Folgendermaßen funktioniert das Ganze. Jede Stunde haut der Cash Dealer einen Betrag raus, den genau hinhören, abchecken und dann eintippen und rüberschicken per WhatsApp 0351 28 98 9000. Hanna aus Heidenau hat ganz fix hier was rübergeschickt. Hi Hanna.
3: Hi.
0: Hanna, du kommst aus Heidenau. Was geht da heute so zum Feierabend?
3: Wir bekommen Besuch von Freunden und da werde ich einfach schön für uns Abend kochen, weil die kommen von ein bisschen weiter weg und da freuen wir uns sehr.
1: Sehr schön.
0: Na, was gibt's denn da heute Schönes?
3: Das denke ich mir noch aus. Vielleicht Wurstgulasch oder irgendwas Schönes.
0: Und du willst dir Cash klar machen?
3: Ja, gerne. Und mein Freund hat bald Geburtstag und da darf es eine Kleinigkeit für ihn sein.
0: Ui, hast du da schon ein kleines Geschenk im Kopf?
3: Ja, er ist so ein bisschen handwerklich begabt und da gibt es ein neues Werkzeug.
0: Eine Bohrmaschine oder was?
3: Nee, vielleicht eine neue Säge oder so. Wir haben einen großen Garten und da ist immer was zu werkeln. Genau.
0: Okay, Hanna, welchen Betrag hast du rübergeschickt? Sag mal.
3: 50 Euro.
1: Und weg sind meine Scheinchen.
0: Hanna aus Heidenau, 50 Euro gehen an dich. Glückwunsch.
3: Super, vielen Dank.
0: Na, da wird mal ordentlich gesägt in Heidenau.
1: Ach, Nando.
0: Hanna hat sich die Kohle klar gemacht und für dich ist natürlich auch noch ein dicker Schein, vielleicht sogar zwei dicke Scheine oder noch ganz viele dicke Scheine in der Kasse drinne. Einfach den Betrag checken, jede Stunde wird er gedroppt, den schickst du uns rüber per WhatsApp und zack, bist du ein bisschen reicher.
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0: Ab und zu kommt die Sonne jetzt nochmal raus zum Feierabend, da habe ich den perfekten Feierabend-Hit für dich jetzt. Chris de Serenity hat einen neuen draußen, Good Old Days, kriegst du jetzt hier bei Energy Sachsen. 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

0: Du machst gleich mal weiter, entspannt Feierabend mit Show und Energy Sachsen brandneu, die meisten neuen Hits, die meiste Musik. Was kriegst du denn da so? Kamrat kriegst du mit seinem neuesten Hit Love Sober und davor hörst du noch Kygo, Khalid und Griffin mit Save My Love. Bleib dran!
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3: Deine Afterwork-Stunden verbringst du heute Abend in der Salappe in Dresden. Ne? Bei dem Botanic Beats kriegst du gute Mucke in entspannter Atmosphäre direkt am Elbhang. Dazu kühle Drinks, eine Mega-Stimmung. Besser kann dein Donnerstag wirklich nicht laufen. Also lass die Woche richtig entspannt ausklingen und schau ab 17 Uhr mit deinen Friends vorbei.
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3: Gleich um 6.
17: Ich bin André. Hallo. 3 Spieler von RB Leipzig sind demnächst wieder im DFB-Trikot im Einsatz. Der neue Bundestrainer Jürgen Klopp hat David Raum, Riedle Baku und Brajan Gruda für die Länderspiele gegen Serbien und Griechenland nominiert. Gegen die Niederlande und im ersten anstehenden Spiel gegen Griechenland sind sie aber nicht dabei. Insgesamt hat Klopp 44 Spieler nominiert.
18: Es hat Spaß gemacht, den Kader zusammenzustellen. Es war cool, sich mit diesen Spielern zu beschäftigen. Wenn wir uns jetzt 4 Wochen, 6 Wochen, 8 Wochen zurückgehen, wir scheiden bei der WM aus, kann ich mir nicht vorstellen, dass viele gedacht haben, es würde Spaß machen, sich mit deutschen Fußballern zu beschäftigen. Und ich hatte das große Vergnügen, genau das zu tun. Es hat ein Jahrhundert Spaß gemacht.
17: Der Iran-Krieg sorgt für neue Rekorde an den deutschen Zapfsäulen. Laut ADAC hat der Diesel gestern im Schnitt 2,45 Euro gekostet und damit so viel wie noch nie. Benzin ist schon die letzten Tage auf einem Rekordhoch. Die Bundesregierung will wieder Entlastungen auf den Weg bringen. Wann und wie ist noch offen. In Torgau sind 9 Mädchen bei einem Unfall mit einem Schulbus verletzt worden. An einer Haltestelle fuhr eine 82-Jährige mit einem Auto auf den Bus auf. Alle 9 Schülerinnen wurden ins Krankenhaus gebracht, ebenso die Busfahrerin und die ältere Frau. Nun ermittelt die Polizei. Und jetzt die News aus deiner Ecke mit Daniel.
7: für Dresden und die Lausitz.
10: Über der Krippe auf dem Petersplatz in Dom soll im Dezember ein Herrnhuter Stern aus der Oberlausitz leuchten. Ministerpräsident Kretschmer übergibt ihn kommende Woche persönlich an Papst Leo. Er reist zu einer Privataudienz in den Vatikan. Der Herrnhuter Stern für den Papst ist 1,5 Meter groß. Meißen und Radebeul feiern an diesem Wochenende ihre Weinfeste. Dabei werden zehntausende Gäste erwartet. In Radebeul gibt es traditionell parallel auch das internationale Wandertheaterfestival. Über 70 Aufführungen stehen auf dem Programm. Und es gibt natürlich guten Wein, sagte uns Björn Reimer von der Stadt Radebeul.
11: Wir haben auch diverse Gastronomen, die wieder die Altkötschen Bröder verwandeln werden in eine wunderbare Flaniermeile. Und wir sind natürlich stark verankert mit den Winzern der Region, die auch die Kultur sehr mit schätzen, lieben und fördern.
10: Dresdner Schulen zeigen, wie Klimaschutz geht. Die 145. Oberschule, das Gymnasium Pieschen und die Abendoberschule haben in einem Projekt Energieteams aufgebaut, Einsparpotenziale ermittelt und Ideen umgesetzt. Sie konnten den Wärmeenergieverbrauch damit im Schnitt um rund 10% senken.
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3: Aktuell noch immer um die 19 Grad im Freistaat. Dabei bleibt es echt schön angenehm. Wenige Wolken, bisschen Restsonne am Start. In der Nacht wird es echt noch ein kleines Stückchen kälter als jetzt. Zwischen 8 und 13 Grad da die Tiefstwerte.
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3: B156 Bautzen Richtung Senftenberg zwischen Lieske und Sedlitz-Almosen, da ist die Straße nach einem Unfall dicht. In Strehla Bahnhofstraße bis Riesaer Straße, da ist zwischen dem Melchior-Tatzenweg und dem Ortsausgang eine Ölspur auf der Straße. Und in Sierau auf der Hauptstraße zwischen der Herdergasse und der Bahnhofstraße, da steht ein kaputtes Auto.
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3: Landkreis Leipzig wird geblitzt auf der Straße zwischen Gerichshain und Brandis in Höhe Posthausen Richtung Brandis. Toni hat einen aus Hohenstein Ernstthal gemeldet. Danke dafür. Potter steht sie nämlich auf der Poststraße statt auswärts. Und in Chemnitz wird geblitzt B95 Leipziger Straße in Höhe der A4 statt auswärts. Hast du noch was gesehen? Ob einen Stau, ob einen Blitzer, melde dich gern bei uns. Klingel durch unter der 0800 50 und 5 mal die 9 oder schick eine WhatsApp rein. Die Nummer, die findest du auf energy.de/sachsen. Dein nächstes Energy Sachsen Verkehrsupdate. Das kommt dann sofort, wenn's kracht.
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3: Hello, hello. Fast bist du drin im Freitag, aber halt nur fast. So ein paar Stündchen Donnerstag gibt's da noch zu rocken, aber das machen wir halt einfach hier zusammen mit dem brandneuesten Hits bei Energy Sachsen. Da habe ich wie immer für dich was dabei und wir gehen direkt rein ohne viel Palaver. Kygo, Khalid und Griffin. Richtiges Power-Trio mit Save My Love. Let's go.
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0: Die gute Tiffany Ehrens war das mit ihr mit Vertigo, dein Hit für einen schicken Donnerstag-Feierabend mit Energy Sachsen brandneu.
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0: Früher war alles besser, also zumindest ein bisschen was. Du musstest zumindest weniger Steuern zahlen. Die Strom- und Gasnachzahlung, die hat auch noch nicht so einen Scheißdreck gejuckt. Und ich sage dir, der Liter Diesel, der lag noch nicht bei 2,40 Euro. Aber gut, das ist eine andere Geschichte. Malik Harris, der hat dieses Easy-Leben, da wo man noch nicht alles so zerdacht hat, in einen Song gepackt, einfach um das Feeling ein bisschen zurückzuholen. Easy heißt er und ist natürlich zuallererst drin bei Energy Sachsen brandneu. Als dein Energy Sachsen Hit Update heute. Really

Gleich geht's los. Der Countdown läuft auf den Donnerstag Feierabend. Energy Sachsen brandneu hörst du wie immer an deinem Feierabend. Und du bist quasi gleich live mit dabei, wie das Heidi-Fest in München startet. Samstag ist ja offizieller Wiesenanstich. Es wird aber schon vorher gefeiert. Und ja, die gute Heidi, die schmeißt nicht nur fantastische Halloween-Partys, sondern hat auch richtig geile Oktoberfest-Partys. Tom Kaulitz wird da sein, ihre Tochter Leni, Gustav und Georg von Tokyo Hotel, Supermodel Naomi Campbell, die auch ein kleines DJ-Set vorbereitet hat. Und ein paar von den Ochsenknechts, die sind da auch mit am Start. Außerdem noch ganz, ganz viele andere Stars. Und es gibt noch über 20 richtig fette Musik-Acts, die Mega-Stimmung machen. Ich persönlich, ich habe ja ganz, ganz schlimme FOMO. Also Heidi, falls du das zufällig gerade hörst, nächstes Jahr eine Einladung bitte, ja? Wenn du Bock hast, da mal abzuchecken, wenn er so über den roten Teppich schwirrt. Ab 20.15 Uhr bei RTL im Free-TV kannst du es gucken. Vorher schon Vorberichterstattung gleich ab 18.30 Uhr. Allerdings da nur bei RTL Plus. Und damit ich hier nicht zu sehr in der FOMO versinke und du auch nicht, gibt jetzt hier die brandneuesten Hits auf die Ohren. Love Sober von Kamrat bei Energy Sachsen.

0: halb sieben zeigt's Tacho hier bei Energy Sachsen. Brandneu auf dem Weg in den Feierabend. Und in der nächsten halben Stunde habe ich wirklich nur Pop-Ikonen am Start. Unter anderem Alex Warren mit seinem neuen Hit Fever Dream. Oder auch ganz frisch drin in der Playlist Cat's Eye, absolute Girl Power mit ihrem Hit Animal. Ich sag dir, es ist ein Ohrwurm. Ich sing den ganzen Tag schon.
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0: 19 Grad hast du noch in Leipzig und Dresden gemeldet, 18 in Zwickau und Görlitz und 17 in Chemnitz. Dabei bleibt es eigentlich auch trocken und nur stellenweise bewölkt, aber kalt wird's. In der Nacht Tiefstwerte zwischen 8 und 13 Grad. Das ist ein kleiner Vorbote schon auf morgen, da werden es nämlich nur zwischen 16 und 21 Grad und ein bisschen Regen ist den Tag über auch am Start.
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0: Vorsicht auf der A72. Zwickau Richtung Chemnitz. Zwischen Chemnitz-Rottluff und dem Kreuz Chemnitz. Da liegen Gegenstände auf der rechten Spur. Und die B156. Bautzen Richtung Senftenberg. Die ist zwischen Lieske und Sedlitz-Almosen nach einem Unfall komplett dicht.
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0: Landkreis Leipzig-Blitzen. So auf der Straße zwischen Gerisheid und Brandis in Höhe von Posthausen Richtung Brandis. In Hohenstein-Ernsthal wird geblitzt. Poststraße stadtauswärts. Danke an der Stelle an Toni fürs Melden. Und in Chemnitz stehen sie B95 Leipziger Straße in Höhe der A4 stadtauswärts. Hast du noch was gesehen? Ob einen Stau, einen Blitzer, einen Unfall, irgendwas, was ich jetzt hier gerade nicht auf dem Schirm hatte, dann melde dich gerne bei uns. Nummer ist die 0850 und 5x9. Oder mach's wie Toni, schick eine WhatsApp rein. Die Nummer, die findest du auf energy.de/sachsen. Dein nächstes Energy Sachsen Verkehrsupdate. Das kommt dann sofort, wenn's kracht.
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Heidi-Fest. Das ist gerade losgekickt worden mit dem roten Teppich. Bei uns in Chemnitz, da läuft die Worsener auch schon seit letzten Freitag. Du bist also echt mittendrin in der Oktoberfestzeit bei Energy Sachsen. Auch hier bei uns im Freistaat gibt es echt ein paar krasse Highlights. Leipzig geht Anfang Oktober los. Der Pichmänner in Dresden startet genau heute in einer Woche. Und wenn du noch abchecken möchtest, was bei dir in der Nähe ist, wo du die Feierabendmasse wegzwiebeln kannst, dann klick dich unbedingt rein auf energy.de/Sachsen. Da haben wir dir alle Oktoberfeste im Freistaat schön feinsäuberlich zusammengefasst. Die Girls von Cat's Eye spiele ich dir jetzt hier drin. Ganz, ganz toller Song, sehr viel Girl Power. Animal bei Energy Sachsen brandneu.

Ich hoffe, ich bin nicht die Einzige hier, aber ich glaube, es ist ein Gen Z-Ding. Ich bin wirklich dolle schlecht im Wocheneinkauf machen. Energy Sachsen, auf dem Weg in deinen Feierabend. Und ich schwöre dir, ich kann es einfach nicht. Ich kaufe immer nur genauso viele Lebensmittel, wie ich brauche, um genau das Gericht zu kochen, was ich gerade machen will und mehr nicht. Und dementsprechend bin ich häufig aufgeschmissen, weil ich habe nicht so normale Lebensmittel zu Hause wie Kartoffeln oder Tomaten, die man einfach immer irgendwie zu Hause hat. Und wenn ich vercheckt habe, einzukaufen, dann habe ich einfach nichts zu essen zu Hause. Aber es ist super geil, Lieferando. Da kannst du nämlich nicht nur so Gerichte bestellen bei Restaurants oder so. 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Die Fastball-Brüder jetzt in der Energy Sachsen Playlist. Mit bei Energy Sachsen brandneu.

0: vor sieben hier bei Energy Sachsen brandneu. Ich wünsche dir einen ganz, ganz tollen Donnerstag-Feierabend. Da bewegst du dich nämlich mit großen Schritten hin. Gleich geht's los mit deinen Energy Sachsen Top 7 um 7. Dein Daily Mini-Charts, für die du wieder ganz, ganz fleißig gewotet hast seit gestern auf energy.de/Sachsen. Und es gibt dir nur eine große Frage. Haben wir endlich eine neue 1 oder ist Miley immer noch dein Platz 1? Sie hat das Gefühl dir gemietet die ganze Zeit schon. Das hast du alles nach dem Energy Sachsen Verkehrsupdate.
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7: 2:07.
9: Ich bin Gisa. Hallo. Der neue Bundestrainer Jürgen Klopp setzt auf Profis von RB Leipzig. Er hat David Raum, Ridle Baku und Brian Gruda für seinen ersten Kader nominiert. In den beiden Länderspielen gegen die Niederlande und Griechenland sind sie noch nicht dabei. Gegen Serbien und in der zweiten Partie gegen Griechenland dann schon. Nach dem WM-Debakel ist die Erwartungshaltung hoch.
10: Lektion 1 für unsere gemeinsame Zukunft. Wir lernen, Spaß unter Druck zu haben. Das ist eigentlich cool. Wenn Druck da ist, dann geht es um was. Wenn Druck da ist, dann weiß man, dass wirklich wichtig ist in dem Moment. Dann ist es einfacher, sich voll zu fokussieren. Also das ist kein so negatives Wort, das gehört dazu.
9: Die Generalstaatsanwaltschaft hat Anklage gegen 7 Aue-Hooligans erhoben. Die 21- bis 30-Jährigen sollen zu einer Ultragruppe gehört haben, die für Angriffe und Überfälle auf gegnerische Fans verantwortlich gemacht wird. 5 Leute waren letztes Jahr schon zu Freiheitsstrafen verurteilt worden. Wer Bahnpersonal angreift, soll härter bestraft werden. Die Mindeststrafe soll bei 6 statt wie bisher bei 3 Monaten liegen. Gleiches gilt für Attacken etwa auf Polizisten oder Rettungskräfte. Ein entsprechender Gesetzentwurf aus dem Justizministerium soll in den kommenden Wochen ins Kabinett. Und jetzt die News aus deiner Ecke mit Daniel.
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11: Rund ums Dresdner Rudolf-Harbig-Stadion gelten zum Spiel von Dynamo gegen Hertha besondere Auflagen. So sind etwa Pyro, spezielle Handschuhe, Schutzwesten, Protektoren, Sturmhauben oder Masken verboten. Das hat die Stadt festgelegt. Beim letzten Duell im April hatte es ja schwere Ausschreitungen gegeben. Im Dresdner Elbland stehen am Wochenende die traditionellen Weinfeste an. In Meißen und Radebeul werden zehntausende Gäste zu den Events erwartet. Im Radebeuler Ortsteil Altkötschenbroda geht traditionell auch das internationale Wandertheaterfestival über die Bühne. Björn Reimer von der Stadt Radebeul sagte uns:
12: Wir haben das schöne Format, dass eben Wein und Theater hier aufeinandertreffen. Und wir haben über 70 Aufführungen und über 34 Bands und Solo. Künstlerin da, also das lohnt sich da zu uns zu strömen.
11: Papst Leo bekommt einen Herrnhuter Stern aus der Oberlausitz. Ministerpräsident Kretschmer wird das Geschenk bei einer Privataudienz im Vatikan in der kommenden Woche übergeben. Der 1,5 Meter große Herrnhuter Stern soll dann im Dezember auf dem Petersplatz in Rom über der Krippe leuchten.
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7: In der Nacht bleibt es trocken und es lockert auf bei kühlen 8 bis 13 Grad. Morgen bewölkt und regnerisch. Richtung Nachmittag kann dann die Sonne so ein bisschen rauskommen. Maxi-Wert zwischen 16 und 21 Grad kriegst du da.
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7: Vorsicht auf der A72 Zwickau Richtung Chemnitz. Zwischen Chemnitz-Rottluff und dem Kreuz Chemnitz, da liegen Gegenstände auf der rechten Spur. Und die B156 Bautzen Richtung Senftenberg. Zwischen Lieske und Sedlitz-Almosen, da ist die Straße nach einem Unfall dicht.
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7: Im Landkreis Leipzig wird geblitzt auf der Straße zwischen Gerichsheim und Brandis in Höhe von Posthausen Richtung Brandis. Toni hat einen aus Hohenstein Ernstthal gemeldet. Da blitzen sie der Poststraße stadtauswärts und in Chemnitz, da stehen sie auch, B95 Leipziger Straße in Höhe der A4 stadtauswärts. Hast du noch was gesehen? Einen Stau, einen Blitzer, irgendwas, was nicht auf die Straßen gehört? Dann melde dich gern bei uns. Entweder klingelst du durch unter der 0800 50 und 5x9 oder alternativ schickst du eine WhatsApp hier ins Energy Sachsen Studio. Die Nummer, die findest du wie immer auf energy.de/sachsen. Du weißt Bescheid, dein nächstes Energy Sachsen Verkehrsupdate. Das kommt dann sofort, wenn's kracht.
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7: Kurz nach 7 ist es hier bei Energy Sachsen brandneu und wir zünden die vorletzte Energy Sachsen Top 7 um 7 Rakete diese Woche, bevor sich morgen alles ändern könnte, weil ja morgen Hauptreleasetag der Woche einiges an neues Futter in deine brandneue Playlist wandert. Aber es bleibt erstmal alles gleich. Platz 7, Funk Song von Lukas Schreiner und West Tones, hörst du jetzt.
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Ultra-Newcomer Oliver John war das. Auf Platz 6 bei deinen Energy Sachsen Top 7 um 7. Und jetzt wird's ein bisschen poppig. Jenny, Less Than a Lover, Platz 5.

Pink Member Lisa war das mit Sour Dika, ihrem neuen Hit. Und jetzt geht's aufs Treppchen. Die Jungs von Clocklock sind da vertreten mit ihrem neuen Hit Skeletons. Eine ganz andere Nummer, als du sie sonst von ihnen kennst, aber absoluter Banger. Platz 3 bei deinen Energy Sachsen Top 7 um 7.

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6: Wolkig ist es heute Abend. Zwischendurch lockert es auch mal kurz auf, aber es bleibt trocken. In der Nacht halten sich viele Wolken. Die Tiefstwerte liegen zwischen 12 und 10 Grad. Morgen ist anfangs erstmal alles grau und es regnet ein bisschen. Später zieht der Regen ab. Maximal werden es 21 Grad.
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6: Auf der B156 Bautzen Richtung Senftenberg ist die Straße zwischen Lieske und Sedlitz-Almosen nach einem Unfall gesperrt. Im Landkreis Bautzen ist die Straße zwischen Burkau und Miltitz in Höhe der Bischofswerdaer Landstraße wegen Bergungsarbeiten in beiden Richtungen gesperrt. Und im Kreis Görlitz ist die Straße zwischen dem Abzweig nach Bihain und Horka nach einem Unfall in beiden Richtungen gesperrt. Geblitzt wird in Hohenstein-Ernsthal auf der Poststraße stadtauswärts, in Chemnitz auf der B95 stadtauswärts vor der Zufahrt zum Chemnitz-Center und ein Blitzer steht auch in Chemnitz auf der B95 Leipziger Straße in Höhe der A4 stadtauswärts. Melde auch du uns Staus und Blitzer unter 0800 50 5 mal die 9.
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0: Wenn du ein Girl bist und gerade Energy Sachsen hörst, dann kannst du das wahrscheinlich jetzt sehr relaten. Die Grammy-nominierte Girlband Flo hat nämlich eine Nummer rausgehauen, Leak It, und die beschreibt das Gefühl, was man als Kind oder halt als junges Mädchen hat, wenn man eine Girlband gesehen hat und einfach geflasht war. Man hat sich automatisch irgendwie empowered gefühlt und dachte, man kann die ganze Welt haben. Kannst du ja auch. Kriegst du hin. Ich glaub da an uns Girls. Und die passende Mucke für dieses Empowerment habe ich hier bei Energy Sachsen brandneu. Leak It von Flo.
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Jetzt wird ja erstmal eine dicke Party gefeiert auf dem Feierabend bei Energy Sachsen. Das kann ich dir jetzt schon sagen. Robin Schulz hat eine neue Nummer gedroppt, die du natürlich zuallererst hier bei uns hörst bei Energy Sachsen. Take It Slow heißt sie. Und die Melo, die kommt dir vielleicht sogar ein bisschen bekannt vor. Ist nämlich ein Sample von Watermats Bullet aus 2014. Nur einmal mit ein bisschen Robin Schulz Magic. Dancefloor tauglich gemacht. Take It Slow, dein Banger für den Feierabend.

Da geht doch die Sonne auf, sobald Nico Santos hier in deine Energy Sachsen Playlist reinspaziert kommt. Auch wenn die Sonne gerade eigentlich laut Uhrzeit fast eher untergeht. Aber er bringt auf jeden Fall den Sommer rein mit seiner neuen Nummer Why Don't You Stay. Ein typischer Fenster-Runter-Song und Nico Santos ist ja auch einfach ein Strahlemann. Der bringt einfach die Good Vibes rein, egal wie. Brandneu draußen und natürlich zuallererst bei Energy Sachsen brandneu. Why

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4: 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Und zwar um 7.50 Uhr.
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2: Entspannt lässt du deinen Donnerstag heute in der Goose Station in Dresden ausklingen. Hier ist Billard- und Barabend. Heißt, du zockst die ein oder andere Runde Billard, Kicker oder auch Tischtennis. Dazu gönnst du dir ein leckeres Spaßgetränk und machst einfach einen chilligen Abend, bevor du am Wochenende dann steil gehst. Ab 20 Uhr ist das geöffnet.
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5: Ich bin Gisa. Hallo. Drei Spieler von RB Leipzig sind demnächst wieder im DFB-Trikot im Einsatz. Der neue Bundestrainer Jürgen Klopp hat David Raum, Riedle Baku und Brajan Gruda für die Länderspiele gegen Serbien und Griechenland nominiert. Gegen die Niederlande und im ersten anstehenden Spiel gegen Griechenland sind sie aber nicht dabei. Seit Anfang des Jahres ist die Mehrwertsteuer auf Speisen in Restaurants dauerhaft gesenkt. Bessere Preise gibt es für die Gäste, aber trotzdem nicht. Das zeigt eine Studie der Branchengewerkschaft NGG. Mehr von Silas Quiring.
6: Bei fast allen untersuchten Gerichten sind die Preise gleich geblieben oder sogar etwas gestiegen. Die Bundesregierung wollte mit der Steuersenkung von 19 auf 7% die Gastronomen, aber explizit auch die Verbraucher entlasten. Schon damals hatten viele Wirte aber gesagt, dass die Entlastung höchstens dafür reicht, die steigenden Kosten auszugleichen. Die Gewerkschaft spricht von einem Steuergeschenk für die Branche, von dem auch die Beschäftigten bisher nicht profitieren.
5: Der Iran-Krieg sorgt für neue Rekorde an den deutschen Zapfsäulen. Laut ADAC hat der Diesel gestern im Schnitt 2,45 Euro gekostet und damit so viel wie noch nie. Benzin ist schon die letzten Tage auf einem Rekordhoch. Die Bundesregierung will wieder Entlastungen auf den Weg bringen. Wann und wie, ist noch offen. Und jetzt die News aus deiner Ecke mit Daniel.
1: Für Dresden und die Lausitz.
7: Über der Krippe auf dem Petersplatz in Dom soll im Dezember ein Herrnhuter Stern aus der Oberlausitz leuchten. Ministerpräsident Kretschmer übergibt ihn kommende Woche persönlich an Papst Leo. Er reist zu einer Privataudienz in den Vatikan. Der Herrnhuter Stern für den Papst ist 1,5 Meter groß. Meißen und Radebeul feiern an diesem Wochenende ihre Weinfeste. Dabei werden zehntausende Gäste erwartet. In Radebeul gibt es traditionell parallel auch das internationale Wandertheaterfestival. Über 70 Aufführungen stehen auf dem Programm. Und es gibt natürlich guten Wein, sagte uns Björn Reimer von der Stadt Radebeul.
8: Wir haben auch diverse Gastronomen, die wieder die altkötschen Broder verwandeln werden in eine wunderbare Flaniermeile. Und wir sind natürlich stark verankert mit den Winzern der Region, die auch die Kultur sehr mit schätzen, lieben und fördern.
7: Dresdner Schulen zeigen, wie Klimaschutz geht. Die 145. Oberschule, das Gymnasium Pieschen und die Abendoberschule haben in einem Projekt Energieteams aufgebaut, Einsparpotenziale ermittelt und Ideen umgesetzt. Sie konnten den Wärmeenergieverbrauch damit im Schnitt um rund 10% senken.
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9: Wolkig ist es heute Abend. Zwischendurch lockert es auch mal kurz auf, aber es bleibt trocken. In der Nacht halten sich viele Wolken. Die Tiefstwerte liegen zwischen 12 und 10 Grad. Morgen ist anfangs erstmal alles grau und es regnet ein bisschen. Später zieht der Regen ab. Maximal werden es 21 Grad.
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9: Auf der A13 Schönefelder Kreuz Richtung Dresden liegen zwischen Ruhland und Ortrand Reifenteile auf der Autobahn. Im Kreis Görlitz ist die Straße zwischen dem Abzweig nach Bihain und Horka nach einem Unfall in beiden Richtungen gesperrt. Geblitzt wird in Hohenstein-Ernsttal auf der Poststraße stadtauswärts, in Chemnitz auf der B95 stadtauswärts vor der Zufahrt zum Chemnitz Center und es blitzt auch auf der B95 Leipziger Straße stadtauswärts in Höhe der A4. Melde auch du uns Staus und Blitzer unter 0800 50 5 mal die 9.
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2: Du bist hoffentlich jetzt schon zu Hause und hoffentlich auch schon auf der Couch. Ich noch nicht, aber das ist völlig egal. Ich begleite dich hier durch deinen Feierabend durch bei Energy Sachsen brandneu. Somber hörst du jetzt mit seinem neuen Hit Homewrecker. Absoluter schöner Song. Ich liebe den ja ganz dolle und ich singe auch immer ganz dolle laut mit.
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wortwörtlich der Song über mein Leben. Ich kann es so gut nachvollziehen. Rose Grey, ein neues Popgirlie in deiner Energy Sachsen brandneu Playlist, hat in ihrem neuen Song Club to Your Arms über die sogenannte Showgirl Fatigue geschrieben. Man macht ein bisschen zu viel Party, schläft immer ein bisschen zu wenig. Die Wohnung, die ist vielleicht nicht ganz so peak aufgeräumt, weil man so viele Events auf dem Plan hat. Aber man hat einfach die Zeit seines Lebens. Ich fühle das. Vor allem im Sommer, es steht einfach so viel an. Darf man denn noch Party machen? Darf man noch FOMO haben? Ich sag ja, deshalb jetzt Club to Your Arms bei Energy Sachsen brandneu.

Abend mit Energy Sachsen, der riecht mir doch hier geradezu nach Strand und Meer, auch wenn du gerade wahrscheinlich noch im Freistaat unterwegs bist. Jubel bringt genau den Vibe rein in die Playlist mit ihrem neuen Hit Ocean House, ein Fernweh-Song. Nach Meer habe ich auch immer Fernweh. Das kann ich schon ganz, ganz dolle nachvollziehen. Aber mal ehrlich, wer denn nicht? Deshalb gibt es ein bisschen mehr oder zumindest mehr Vibes in der Playlist bei Energy Sachsen. Jubel mit Ocean House.

Es wird so richtig schön schnulzig in deinem Feierabend mit Energy Sachsen brandneu, weil Marc Ember, der war verliebt oder ist es auch noch? Keine Ahnung. Jedenfalls gibt's neuen Stoff von ihm. Und es ist ein Liebessong. The Proof heißt er und es geht darum, wie dankbar er ist, kleine Momente mit einer Person zu teilen, die er liebt. Bisschen süß ist es ja schon. Und ich bin jetzt hier nicht so der Romantiker, ne? The Proof frisch mit drin. Hörst du zuallererst bei Energy Sachsen brandneu.

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8: Wolkig ist es heute Abend. Zwischendurch lockert es auch mal kurz auf, aber es bleibt trocken. In der Nacht halten sich viele Wolken. Die Tiefstwerte liegen zwischen 12 und 10 Grad. Morgen ist anfangs erstmal alles grau und es regnet ein bisschen. Später zieht der Regen ab. Maximal werden es 21 Grad.
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8: Es gibt gerade keine Staus. Du kommst entspannt durch. Geblitzt wird in Hohenstein-Ernsthal auf der Poststraße stadtauswärts und ein Blitzer steht auch auf der B95 in Chemnitz stadtauswärts vor der Zufahrt zum Chemnitz Center. Melde auch du uns Staus und Blitzer unter 0800 50 5 mal die 9.
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Der Song, der katapultiert dich aber mal straight in die 90s, in so einen richtigen Country-Film mit Rockmucke und so. Das ist wirklich wie eine Zeitmaschine jetzt hier bei Energy Sachsen. High Hopes 3000, der Lead-Track vom neuen Role Model-Album. Und der beschäftigt sich anscheinend sehr viel mit seiner Single-Era aktuell. Die Liebe, das ist so ein Ding, da braucht man sehr viel Hoffnung, dass man nicht den Kopf in den Sand steckt. Und genau darum geht's in dem Song mit, wie gesagt, einer ordentlichen Portion Country-Rock. Richtig, richtig fett. High Hopes 3000 jetzt hier bei Energy Sachsen. Brandneu.

Mit Two Colors danced rein in deinen Feierabend. Die sind nämlich mal wieder mit dem frischen Futter in deiner Energy Sachsen brandneue Playlist. Prima Donna heißt ihre neue Nummer und die macht wirklich ultra viel Spaß. Direkt Richtung Dancefloor geht die. In Ohrwurm gibt's on top. Ich krieg die Melo for real gerade nicht mehr aus meinem Gehörgang raus. Prima Donna hörst du jetzt bei Energy Sachsen brandneu.

Wenn du Karol G in deiner Energy Sachsen Playlist hast, dann geht's ja wirklich oft sehr dancig zu. Aber jetzt in dem neuen Song zusammen mit Bruno Mars, da ist er auf einmal wirklich ganz, ganz offen und redet über ihren eigenen Breakup. Also sie hat sich da wirklich emotional einmal komplett nackig gemacht, hat mal ihre emotionale Seite auch in der Mucke gezeigt. Von Bruno Mars sind wir es ja gewohnt, der hat ja hin und wieder mal schon den ein oder anderen Heartbreak-Song gedroppt. Aber Karol G, das ist wirklich was ganz Neues. Still heißt die Nummer, hörst du jetzt bei deiner Energy Sachsen brandneue Playlist.

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3: Ich bin Gisa, hallo. Drei Spieler von RB Leipzig sind demnächst wieder im DFB-Trikot im Einsatz. Der neue Bundestrainer Jürgen Klopp hat David Raum, Riedle Baku und Brajan Gruda für die Länderspiele gegen Serbien und Griechenland nominiert. Gegen die Niederlande und im ersten anstehenden Spiel gegen Griechenland sind sie aber nicht dabei. Insgesamt hat Klopp 44 Spieler nominiert.
4: Es hat Spaß gemacht, den Kader zusammenzustellen. Es war cool, sich mit diesen Spielern zu beschäftigen. Wenn wir uns jetzt 4 Wochen, 6 Wochen, 8 Wochen zurückgehen, wir scheiden bei der WM aus, kann ich mir nicht vorstellen, dass viele gedacht haben, es würde Spaß machen, sich mit deutschen Fußballern zu beschäftigen. Und ich hatte das große Vergnügen, genau das zu tun. Es hat ein Jahrhundert Spaß gemacht.
3: Lehrer, die zu viel arbeiten, haben nicht automatisch Anspruch auf einen Ausgleich. Das hat das Bundesverwaltungsgericht in Leipzig entschieden. Möglich sei das nur, wenn Überstunden angewiesen werden. Notfalls müssten Lehrkräfte Aufgaben zurückstellen. Die GEW meint, Lehrer können ihre Arbeit nicht einfach liegen lassen. Inmitten der Diskussion um die Risiken von KI gibt es neue Vorfälle. ChatGPT-Entwickler OpenAI meldet jetzt weitere Probleme. In Testläufen wurden angefragte Daten beispielsweise einfach erfunden. Nach einer Hacking-Attacke seiner KI kündigte OpenAI an, Zwischenfälle künftig transparenter zu machen. Fehlstart für Hoffenheim in der Fußball-Europa League. Die TSG verlor ihr Auftaktmatch am Abend beim griechischen Club Kreta mit 0:2. Und jetzt die News aus deiner Ecke mit Daniel.
2: Für Dresden und die Lausitz.
5: Rund ums Dresdner Rudolf-Harbig-Stadion gelten zum Spiel von Dynamo gegen Hertha besondere Auflagen. So sind etwa Pyro, spezielle Handschuhe, Schutzwesten, Protektoren, Sturmhauben oder Masken verboten. Das hat die Stadt festgelegt. Beim letzten Duell im April hatte es ja schwere Ausschreitungen gegeben. Im Dresdner Elbland stehen am Wochenende die traditionellen Weinfeste an. In Meißen und Radebeul werden zehntausende Gäste zu den Events erwartet. Im Radebeuler Ortsteil Altkötschenbroda geht traditionell auch das internationale Wandertheaterfestival über die Bühne. Björn Reimer von der Stadt Radebeul sagte uns:
6: Wir haben das schöne Format, dass eben Wein und Theater hier aufeinandertreffen. Und wir haben über 70 Aufführungen und über 34 Bands und Solo. Künstlerin da, also das lohnt sich da zu uns zu strömen.
5: Papst Leo bekommt einen Herrnhuter Stern aus der Oberlausitz. Ministerpräsident Kretschmer wird das Geschenk bei einer Privataudienz im Vatikan in der kommenden Woche übergeben. Der 1,5 Meter große Herrnhuter Stern soll dann im Dezember auf dem Petersplatz in Rom über der Krippe leuchten.
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8: Viele Wolken gibt es heute Nacht, aber es bleibt trocken. Die Tiefstwerte liegen zwischen 12 und 10 Grad. Morgen ist es erst bedeckt und ein bisschen Regen ist dabei, der dann aber abzieht. Danach bleibt es bei Wolken und meist trocken, maximal 21 Grad.
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8: Nichts los im Moment auf den Straßen in Sachsen. Gute Fahrt. Geblitzt wird in Hohenstein-Ernsthal auf der Poststraße stadtauswärts. Melde auch du uns Staus und Blitzer unter 0800 50 5 mal die 9.
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3: Kurz nach 9 ist es hier auf deinen Donnerstag und damit kannst du eigentlich einen dicken fetten Haken dran machen. Da ist es quasi schon Freitag und auch quasi schon Wochenende hier bei Energy Sachsen. Und jetzt wird's mal richtig gut vibig in deiner Playlist. Wetter hat ja heute auch gepasst und da passt auch der Song dazu. Worshipping the Sun von Moskena, ganz frisch drin bei Energy Sachsen.
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Das Duo bei Energy Sachsen brandneu, Chefs Kiss, sage ich dir. Lavinia und Eli Oaks haben ja beide auch das ein oder andere Mal schon zusammen Banger gemacht. Und jetzt gibt's einen neuen, Reasons heißt er. Und da haben sie auch einen ganz bekannten Song gesampelt. Wirst du direkt erkennen, ist nämlich die Melodie von Bittersweet Symphony. Kleine Party jetzt hier auf dem Feierabend mit ein bisschen Eli Oaks und Lavinia Match.

Super entspannt und laid back wird's jetzt hier in deinem Feierabend bei Energy Sachsen mit einer neuen Nummer von Wankelmut. Kennst du ja von Bangern wie One Day Baby oder My Head is a Jungle, und da knüpft er vom Vibe her auch direkt mit an. Wish You Would zusammen mit James Hersey. Total sommerlich, total entspannt, totaler Ohrwurm. Ab damit in deine Feierabend-Playlist bei Energy Sachsen brandneu. Wish You Would von Wankelmut.

Okay, ich wette jetzt mit dir, das hier ist eine der bekanntesten Melodien, die es je in einem Song gegeben hat. Somebody That I Used To Know von Gotye und Kimbra, einer der Trennungssongs aller Zeiten, wurde einmal richtig Dancefloor-tauglich gemacht und zwar von keinen geringeren Musikern als von David Guetta und Art Bud. Die haben das Ding einmal auf links gedreht und jetzt stell dir mal vor, du auf dem Festival, der Song läuft mit einem fetten Beat

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3: Viele Wolken gibt es heute Nacht, aber es bleibt trocken. Die Tiefstwerte liegen zwischen 12 und 10 Grad. Morgen ist es erst bedeckt und ein bisschen Regen ist dabei, der dann aber abzieht. Danach bleibt es bei Wolken und meist trocken, maximal 21 Grad.
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3: Nichts los auf den Straßen, du hast überall freie Fahrt. Geblitzt wird in Hohenstein-Ernsthal auf der Poststraße stadtauswärts. Melde auch du uns Staus und Blitzer unter 0800 50 5 mal die 9.
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bin ja immer großer Fan davon, wenn ein paar DJs in der Energy Sachsen brandneu Playlist drin sind. Deshalb mache ich das jetzt auch einfach mal. Neptunica jetzt am Start und der bringt dich aber mal sowas von durch den Abend mit seinem neuen Hit What If. Melodische Hausmucke, wie sie im Buche steht, richtig sommerlicher Sound und vor allem auch richtig gemütlich. Eigentlich genauso wie dein Feierabend auch sein sollte, hier bei Energy Sachsen brandneu.

Energy Sachsen bringt dich hier ganz entspannte Kiste durch deinen Feierabend und ich schwöre dir, der Inbegriff von entspannt sind die Jungs von Boy Loco. Ich hatte sie mal im Interview bei Energy Sachsen. Die sind so gechillt und genauso klingt halt auch deren Mucke. Die bringt wirklich gar nichts aus der Ruhe. Auch ihr neuer Hit Closer ist so eine chillige Nummer. Schöner Indie-Pop, sommerlich, feierabendlich, was willst du mehr? Closer von Boy Loco bei Energy Sachsen, brandneu.

Popgirlie packe ich dir jetzt rein in deine Energy Sachsen brandneue Playlist. Jisoo, kennst du schon, ist eins der Girls von der K-Pop-Band Blackpink und die hat eine neue Solo-Nummer released. Click heißt sie und es geht um den Click-Moment. Zwei Menschen treffen sich, die vielleicht auch gar nicht so super ähnlich sind und es macht trotzdem einfach Klick. Genauso wie es Klick macht zwischen dir und deiner brandneuen Playlist im Feierabend. Das ist auch ein Match made in Heaven. Jisoo jetzt bei Energy Sachsen brandneu.

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5: Mit KI-Support. Viele Wolken gibt es heute Nacht, aber es bleibt trocken. Die Tiefstwerte liegen zwischen 12 und 10 Grad. Morgen ist es erst bedeckt und ein bisschen Regen ist dabei, der dann aber abzieht. Danach bleibt es bei Wolken und meist trocken, maximal 21 Grad.
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5: Es gibt gerade keine Staus, du kommst entspannt durch. Melde auch du uns Staus und Blitzer unter 0800 50 5 mal die 9.

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1: Es gibt gerade keine Staus, du kommst entspannt durch. Melde auch du uns Staus und Blitzer unter 0800 50 5 mal die 9.
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2: Viele Wolken gibt es heute Nacht, aber es bleibt trocken. Die Tiefstwerte liegen zwischen 12 und 10 Grad. Morgen ist es erst bedeckt und ein bisschen Regen ist dabei, der dann aber abzieht. Danach bleibt es bei Wolken und meist trocken, maximal 21 Grad.
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2: Es gibt gerade keine Staus, du kommst entspannt durch. Melde auch du uns Staus und Blitzer unter 0800 50 5 mal die 9.
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1: Im Moment ist alles frei, es gibt keine Staus. Melde auch du uns Staus und Blitzer unter 0800 50 5 mal die 9.
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5: Viele Wolken gibt es heute Nacht, aber es bleibt trocken. Die Tiefstwerte liegen zwischen 12 und 10 Grad. Morgen ist es erst bedeckt und ein bisschen Regen ist dabei, der dann aber abzieht. Danach bleibt es bei Wolken und meist trocken, maximal 21 Grad.
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5: Im Moment ist alles frei, es gibt keine Staus. Melde auch du uns Staus und Blitzer unter 0800 50 5 mal die 9.

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1: Im Moment ist alles frei, es gibt keine Staus. Melde auch du uns Staus und Blitzer unter 0800 50 5 mal die 9.
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1: Viele Wolken gibt es erstmal. Bis zum Mittag kann auch noch ein bisschen Regen runterkommen. Danach wird es freundlicher, die Sonne kommt öfter raus und meistens bleibt es trocken. Dazu werden es heute 18 bis 21 Grad. Morgen weiter viele Wolken, meist trocken bei maximal 23 Grad.
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1: Im Moment ist alles frei, es gibt keine Staus. Melde auch du uns Staus und Blitzer unter 0800 50 5 mal die 9.
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1: Es gibt gerade keine Staus, du kommst entspannt durch. Melde auch du uns Staus und Blitzer unter 0800 50 5 mal die 9.
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1: Viele Wolken gibt es erstmal. Bis zum Mittag kann auch noch ein bisschen Regen runterkommen. Danach wird es freundlicher, die Sonne kommt öfter raus und meistens bleibt es trocken. Dazu werden es heute 18 bis 21 Grad. Morgen weiter viele Wolken, meist trocken bei maximal 23 Grad.
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1: Nichts los im Moment auf den Straßen in Sachsen. Gute Fahrt. Melde auch du uns Staus und Blitzer unter 0800 50 5 mal die 9.
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